0: anderem strengere Regeln für Anträge und Kandidaturen gelten. Kritiker befürchten allerdings, dass die Parteispitze dadurch mehr Einfluss bekommt
1: und die Mitbestimmung der Basis eingeschränkt wird.
0: Außenminister Badefohl setzt heute seine Südamerika-Reise in Argentinien fort.
1: Dort will er eine engere Zusammenarbeit bei wichtigen Rohstoffen wie Lithium vereinbaren.
0: Deutschland will sich damit bei der Versorgung unabhängiger von China machen.
1: Bundesumweltminister Schneider besucht ab heute mehrere Orte in Mecklenburg-Vorpommern.
0: Zum Auftakt stehen das Atomzwischenlager in Lubmin und der Naturschutzinsel Film auf dem Programm.
1: Morgen informiert sich der SPD-Politiker in Sassnitz über den Zustand der Ostsee.
0: Außerdem eröffnet er in Rostock das neue Bundeskompetenzzentrum für die Bergung von alter Munition aus Nord- und Ostsee.
1: Zum Abschluss seiner Reise besucht Schneider am Freitag eine Anlage zur Produktion von grünem Wasserstoff in Lage
0: und unternimmt eine Radtour entlang des grünen Tours entlang der früheren innerdeutschen Grenze.
1: Ab heute kostet der Besuch des Kölner Doms erstmals Eintritt.
0: Für die Besichtigung des Innenraums werden in der Regel 12 Euro fällig.
1: Kinder bis 13 Jahre, Menschen mit Schwerbehinderung und Gottesdienstbesucher müssen nichts bezahlen.
0: An einigen Feiertagen bleibt der Dom ebenfalls kostenlos zugänglich.
1: Das Domkapitel begründet die neue Regelung mit finanziellen Problemen.
0: Die Einnahmen sollen helfen, den Erhalt des Wahrzeichens langfristig zu sichern.
1: Gleichzeitig erhofft man sich, dass der Dom wieder stärker als Ort der Ruhe und des Gebets wahrgenommen wird.
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0: In den kommenden Stunden wechseln bis stark bewölkt und von Südwesten häufiger Schauer und Gewitter.
1: Abkühlung auf 19 bis 12 Grad.
0: Am Mittwoch vom Alpenrand bis zur Oder und Neiße anfangs teils heftige Gewitter, später Auflockerungen, im Südwesten meistens trocken.
1: Dort Höchsttemperaturen bis 28 bis 26.
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0: Es wird drei Uhr.
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2: Ich bin Selke Rech.
3: Das wird der Tag.
2: Die Spitzen von Union und SPD beraten heute über ihr geplantes Reformpaket.
3: Im Koalitionsausschuss geht es unter anderem um Steuererentlastungen für kleine und mittlere Einkommen,
2: sowie um Reformen bei Rente, Gesundheit und Pflege.
3: Als schwierigster Punkt gilt die geplante Reform der Einkommenssteuer.
2: Ob es schon heute eine Einigung gibt, ist noch offen.
3: Die Koalition will sich nach eigenen Angaben nicht unter Zeitdruck setzen lassen.
2: Ziel der Reformen ist es, die Wirtschaft zu stärken und die Sozialversicherungen
3: zukunftssicher zu machen.
2: Die Grünen geben heute das Ergebnis ihrer Mitgliederbefragung über eine Reform der Parteiregeln bekannt.
3: Und 184.000 Mitglieder konnten in den vergangenen drei Wochen darüber abstimmen.
2: Die Parteiführung will Parteitage verkürzen und Entscheidungsprozesse beschleunigen.
3: Dafür sollen unter anderem strengere Regeln für Anträge und Kandidaturen gelten.
2: Kritiker befürchten allerdings, dass die Parteispitze dadurch mehr Einfluss bekommt
3: und die Mitbestimmung der Basis eingeschränkt wird.
2: Außenminister Badefuhl setzt heute seine Südamerika-Reise in Argentinien fort.
3: Dort will er eine engere Zusammenarbeit bei wichtigen Rohstoffen wie Lithium vereinbaren.
2: Deutschland will sich damit bei der Versorgung unabhängiger von China machen.
3: Bundesumweltminister Schneider besucht ab heute mehrere Orte in Mecklenburg-Vorpommern.
2: Zum Auftakt stehen das Atomzwischenlager in Lubmin und der Naturschutzinsel Film auf dem Programm.
3: Morgen informiert sich der SPD-Politiker in Sassnitz über den Zustand der Ostsee.
2: Außerdem eröffnet er in Rostock das neue Bundeskompetenzzentrum für die Bergung von alter Munition aus Nord- und Ostsee.
3: Zum Abschluss seiner Reise besucht Schneider am Freitag
2: eine Anlage zur Produktion von grünem Wasserstoff in Lagem
3: und unternimmt eine Radtour entlang des grünen Tours entlang der früheren innerdeutschen Grenze.
2: Ab heute kostet der Besuch des Kölner Doms erstmals Eintritt.
3: Für die Besichtigung des Innenraums werden in der Regel 12 Euro fällig.
2: Kinder bis 13 Jahre, Menschen mit Schwerbehinderung und Gottesdienstbesucher müssen nichts bezahlen.
3: An einigen Feiertagen bleibt der Dom ebenfalls kostenlos zugänglich.
2: Das Domkapitel begründet die neue Regelung mit finanziellen Problemen.
3: Die Einnahmen sollen helfen, den Erhalt des Wahrzeichens langfristig zu sichern.
2: Gleichzeitig erhofft man sich, dass der Dom wieder stärker als Ort der Ruhe und des Gebets wahrgenommen wird.
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2: In den kommenden Stunden wechseln bestark bewölkt und von Südwesten häufiger Schauer und Gewitter.
3: Abkühlung auf 19 bis 12 Grad.
2: Am Mittwoch vom Alpenrand bis zur Oder und Neiße anfangs teils heftige Gewitter, später Auflockerungen, im Südwesten meistens trocken.
3: Dort Höchsttemperaturen bis 28 Grad, sonst
2: 20 bis 26.
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0: Es wird 4 Uhr.
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2: Ich bin Selke Rech. Ich bin
3: das
2: Selke
3: wird
2: Rech.
3: Der Tag.
2: Das wird der Tag.
3: Die Spitzen von Union und SPD beraten Union heute SPD über ihr geplantes Reformpaket.
2: Im Koalitionsausschuss geht es unter anderem um Steuerentlastungen für kleine und mittlere Einkommen,
3: sowie um Reformen bei Rente, Gesundheit und Pflege.
2: Als schwierigster Punkt gilt die geplante Reform der Einkommenssteuer.
3: Ob es schon heute eine Einigung gibt, ist noch offen.
2: Die Koalition will sich nach eigenen Angaben nicht unter Zeitdruck setzen lassen.
3: Ziel der Reformen ist es, die Wirtschaft zu stärken und die Sozialversicherungen zukunftssicher zu machen.
2: Die Grünen geben heute das Ergebnis ihrer Mitgliederbefragung über eine Reform der Parteiregeln bekannt.
3: Und 184.000 Mitglieder konnten in den vergangenen drei Wochen darüber abstimmen.
2: Die Parteiführung will Parteitage verkürzen und Entscheidungsprozesse beschleunigen.
3: Dafür sollen unter anderem strengere Regeln für Anträge und Kandidaturen gelten.
2: Kritiker befürchten allerdings, dass die Parteispitze dadurch mehr Einfluss bekommt
3: und die Mitbestimmung der Basis eingeschränkt wird.
2: Außenminister Badefuhl setzt heute seine Südamerika-Reise in Argentinien fort.
3: Dort will er eine engere Zusammenarbeit bei wichtigen Rohstoffen wie Lithium vereinbaren.
2: Deutschland will sich damit bei der Versorgung unabhängiger von China machen.
3: Bundesumweltminister Schneider besucht ab heute mehrere Orte in Mecklenburg-Vorpommern.
2: Zum Auftakt stehen das Atomzwischenlager in Dubmin und die Naturschutzinsel Film auf dem Programm.
3: Morgen informiert sich der SPD-Politiker in Sassnitz über den Zustand der Ostsee.
2: Außerdem eröffnet er in Rostock das neue Bundeskompetenzzentrum für die Bergung von alter Munition aus Nord- und Ostsee.
3: Zum Abschluss seiner Reise besucht Schneider am Freitag eine Anlage zur Produktion von grünem Wasserstoff in Lage
2: und unternimmt eine Radtour entlang des grünen Bands entlang der früheren innerdeutschen Grenze.
3: Ab heute kostet der Besuch des Kölner Doms erstmals Eintritt.
2: Für die Besichtigung des Innenraums werden in der Regel 12 Euro fällig.
3: Kinder bis 13 Jahre, Menschen mit Schwerbehinderung und Gottesdienstbesucher müssen nichts bezahlen.
2: An einigen Feiertagen bleibt der Dom ebenfalls kostenlos zugänglich.
3: Das Domkapitel begründet die neue Regelung mit finanziellen Problemen.
2: Die Einnahmen sollen helfen, den Erhalt des Wahrzeichens langfristig zu sichern.
3: Gleichzeitig erhofft man sich, dass der Dom wieder stärker als Ort der Ruhe und des Gebets wahrgenommen wird.
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2: In den kommenden Stunden wechseln bis stark bewölkt und von Südwesten häufiger Schauer und Gewitter.
3: Abkühlung auf 19 bis 12 Grad.
2: Am Mittwoch vom Alpenrand bis zur Oder und Neiße anfangs teils heftige Gewitter, später Auflockerungen, im Südwesten meistens trocken.
3: Dort Höchsttemperaturen bis 28 Grad, sonst
2: 20 bis 26.
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0: Es wird 5 Uhr.
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2: Ich bin Silke Rech.
3: Das wird der Tag.
2: Die Spitzen von Union und SPD beraten heute über ihr geplantes Reformpaket.
3: Im Koalitionsausschuss geht es unter anderem um Steuerentlastungen für kleine und mittlere Einkommen,
2: sowie um Reformen bei Rente, Gesundheit und Pflege.
3: Als schwierigster Punkt gilt die geplante Reform der Einkommenssteuer.
2: Ob es schon heute eine Einigung gibt, ist noch offen.
3: Die Koalition will sich nach eigenen Angaben nicht unter Zeitdruck setzen lassen.
2: Ziel der Reformen ist es, die Wirtschaft zu stärken und die Sozialversicherungen
3: zukunftssicher zu machen.
2: Die Grünen geben heute das Ergebnis ihrer Mitgliederbefragung über eine Reform der Parteiregeln bekannt.
3: Und 184.000 Mitglieder konnten in den vergangenen drei Wochen darüber abstimmen.
2: Die Parteiführung will Parteitage verkürzen und Entscheidungsprozesse beschleunigen.
3: Dafür sollen unter anderem strengere Regeln für Anträge und Kandidaturen gelten.
2: Kritiker befürchten allerdings, dass die Parteispitze dadurch mehr Einfluss bekommt und die Mitbestimmung der
3: Basis eingeschränkt wird.
2: Außenminister Badefuhl setzt heute seine Südamerika-Reise in Argentinien fort.
3: Dort will er eine engere Zusammenarbeit bei wichtigen Rohstoffen wie Lithium vereinbaren.
2: Deutschland will sich damit bei der Versorgung unabhängiger von China machen.
3: Bundesumweltminister Schneider besucht ab heute mehrere Orte in Mecklenburg-Vorpommern.
2: Zum Auftakt stehen das Atomzwischenlager in Dubmin und die Naturschutzinsel Film auf dem Programm.
3: Morgen informiert sich der SPD-Politiker in Sassnitz über den Zustand der Ostsee.
2: Außerdem eröffnet er in Rostock das neue Bundeskompetenzzentrum für die Bergung von alter Munition aus Nord- und Ostsee.
3: Zum Abschluss seiner Reise besucht Schneider am Freitag eine Anlage zur Produktion von grünem Wasserstoff in Lage
2: und unternimmt eine Radtour entlang des grünen Bands entlang der früheren innerdeutschen Grenze.
3: Ab heute kostet der Besuch des Kölner Doms erstmals Eintritt.
2: Für die Besichtigung des Innenraums werden in der Regel 12 Euro fällig.
3: Kinder bis 13 Jahre, Kinder mit Schwerbehinderung Gottesdienstbesucher müssen nichts bezahlen.
2: An einigen Feiertagen bleibt der Dom ebenfalls kostenlos zugänglich.
3: Das Domkapitel begründet die neue Regelung mit finanziellen Problemen.
2: Die Einnahmen sollen helfen, den Erhalt des Wahrzeichens langfristig zu sichern.
3: Gleichzeitig erhofft man sich, dass der Dom wieder stärker als Ort der Ruhe und des Gebets wahrgenommen wird.
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2: In den kommenden Stunden wechseln bestärkt bewölkt und von Südwesten häufiger Schauer und Gewitter. Abkühlung auf 19 bis 12 Grad.
3: Am Mittwoch vom Alpenrand bis zur Oder und Neiße anfangs heftige Gewitter, später Auflockerungen, im Südwesten meistens trocken.
2: Dort Höchsttemperaturen bis 28 bis 26.
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0: Es wird 6 Uhr.
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2: Ich bin Jerome Nussbaum.
3: Ich bin Jerome Nussbaum.
2: Der Tankrabatt der Bundesregierung ist seit Mitternacht ausgelaufen.
3: Sind die Preise für Benzin und Diesel spürbar gestiegen.
2: In Berlin an einigen Tankstellen sogar um 30 Cent pro Liter
4: Superbenzin. Plötzlich lagen die Spritpreise wieder über der Marke von 2 Euro.
5: Kritik kommt vom ADAC.
4: Er hat gestern schon einen Anstieg bei Diesel im bundesweiten Schnitt ermittelt.
5: Bei Super-E 10 um
4: 20,3 Cent.
5: Also mehr als der Tankrabatt ausgemacht hat,
4: sagt der Verkehrsclub.
5: Der Rohölpreis steige aktuell nicht.
4: Daher bestätigt die Mineralölkonzerne schon vor dem Ende des Tankrabatts
5: vor dem Ende des Tankrabatts
4: die Steuererhöhung einpreisen.
5: Ulrike Klein,
2: Redaktion. Die Reformpakete für Rente, Steuern, für Arbeitsmarkt, Gesundheit, Arbeitspflege stehen heute im Koalitionsausschuss im Mittelpunkt.
3: Die Spitzen von Union und SPD treffen sich dazu im
2: Kanzleramt.
3: Finanzminister Klingbeil hatte Vorabschonvorschläge zur Abschonvorschläge
2: zur Steuerreform gemacht.
3: Sie soll kleine und mittlere Einkommen entlasten.
2: Reform der gesetzlichen Krankenversicherung gibt es auch schon Expertenvorschläge.
3: Es wird aufgrund der vielen Themen davon ausgegangen,
2: dass das Treffen länger als einen Tag dauern könnte.
3: Die Deutsche Bahn muss nach Einschätzung der Bundesnetzagentur
2: mehr Konkurrenz ermöglichen.
6: Laut Behördenchef Müller soll künftig mindestens ein Viertel der Kapazitäten auf hochbelasteten Strecken Wettbewerbern überlassen werden.
7: Für Kunden bedeutet dies höhere Qualität und niedrigere Preise.
6: Damit kommt die Netzagentur dem italienischen Zugunternehmen Italo entgegen.
7: Es will ab übernächstem Jahr Verbindungen in Deutschland anbieten.
6: Dadurch könnte allerdings das Angebot in einigen Regionen ausgedünnt werden.
7: Die Bahn und die Eisenbahngewerkschaft EVG gehen davon aus, dass sich Italo vorrangig für lukrative Verbindungen interessiert.
6: Darunter die Strecke Hamburg-Berlin-München,
7: Noah-Ulrich,
2: Redaktion.
3: Teile des Mittelmeers sind derzeit zu warm, wie noch nie.
2: Nach Angaben des spanischen Klimawassertemperatur
3: lag die Wassertemperatur im letzten Wochenbeginn im Schnitt 5,2 Grad über dem üblichen Wert.
2: Die Gewässer der Balearen sind mit Mallorca sehr stark von der aktuellen Hitzewelle in Europa betroffen.
3: Im Herbst 2024 hatte das aufgeheizte Mittelmeersturm einen verheerenden Sturm gefeuert.
2: In der Folge waren in Spanien 230 Menschen ums Leben gekommen.
3: Bei der Fußball-WM haben Norwegen und Frankreich das Achtelfinale erreicht.
2: Frankreich besiegte Schweden mit 2 Tore
3: dabei Superstar Mbappé.
2: Und Norwegen gewann gegen die Elfenbeinküste.
3: Den entscheidenden Treffer macht der Haaland kurz vor Ende der regulären Spielzeit.
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3: Die Temperaturen liegen im Moment in Köln und in Bonn bei 17 Grad, Hamburg und in Bremen 20 Grad, Frankfurt am Main 19 Grad, Stuttgart 20, in Einem 20, Erfurt 19 und in Bremen 20 Grad. Es kann vorm Alpenrand noch teils bewölkt werden. Im Westen und Norden auch gelegentlich Schauer und auch gewittergeben. Nachmittags ziehen sie Richtung Osten auf und danach lockert es auf. Im Südwesten bis zu 28 Grad, 26 bis zu 28 Grad, 26 bis zu 28 Grad.
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10: Einen wunderschönen guten Morgen. Kurz nach 6 ist es.
11: Ich bin mit dem Germriegel.

0: hat geklingelt.
1: Und ich wünsche euch einen wunderbaren Mittwochmorgen. Hier ist Radio Saarschleifen.
0: Hier ist Radio Saarschleifen.
1: Na, ich hoffe, ihr habt gut geschlafen und ihr erholt euch von der Hitze. Guck mal, es sind nur 16 Grad da draußen. Ja. Und es werden auch nur 26 Grad.
0: So, jetzt habe ich aber euch schon überfordert mit Wetterinformationen.
1: Ich bin Meeting Gabriel und ich bin Meeting Gabriel und
0: hier im Studio wie jeden Morgen nochmals.
1: Hallo, da bin ich.
0: Es ist Mittwoch, der 1. Juli 2026.
1: Ein niegelnagelneuer Monat.
0: Mal gespannt, was der uns alles verbringt.
1: Wenn ihr an diesem 1. Juli Geburtstag habt, dann sage ich herzlichen Glückwunsch
0: und ich wünsche euch einen
1: Geburtstags-A.
0: Ich habe ein Buch- und Hörbuch-Tipp für euch.
1: Juli-Mord. Passt doch. Ja, dann war ja Montag Campingtag.
0: Damit müsst ihr uns mal befassen.
1: Campingtag.
0: Es gibt auch diese Camping Awards,
1: das damit auf sich hat später.
0: Den Hagelatlas habe ich euch mitgebracht.
1: Das kann ganz schön übel ausgehen für Autofahrer.
0: Dann geht es um Nachhaltigkeit im Urlaub.
1: Mit der ist es ja nicht so weit her manchmal.
0: Dann geht's um das Umarmen.
1: Tag des Umarmens war auch am Montag.
0: Und damit befasst wir uns ausführlich.
1: Und wir beschäftigen uns mit dem Tagebuch der Großtipps und Blättern da drin herum.
0: Stehen coole Sachen drin.
1: Musik
0: gibt's auch für
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1: Guten Morgen.

0: geht's durch gut diesen Mittwochmorgen.
1: Ich trage das Schleifenland
0: und ich habe für euch jetzt das Wetter. Und die aktuelle RSL-Temperatur.
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0: Die aktuelle RSL-Temperatur liegt heute Morgen zwischen 16 und 20 Grad. Die Spanne gilt von 6 bis 10 Uhr.
1: Ja, es wechselt sich heute ab.
0: Mal gibt's Wolken, mal viel Sonnenschein. Und das Ganze bei 26 Grad.
1: Nicht schlecht. Das ist ja so mein Wetter eigentlich.
0: Wolkenlos geht's dann durch den kommenden Abend.
1: Um 21 und 43 haben wir den Sonnenuntergang.
0: Und in der Nacht ist es Sternen klar bei 14 Grad.
1: Morgen 26 Grad und sonnig.
0: Und am Freitag 27 Grad und sonnig.
1: Und das Wochenende wird auch sehr schön.
0: Tolles Wetter. Wirklich. Tolles Wetter.
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0: Und jetzt frühstücken, Tee trinken, Kakao trinken, Kaffee trinken oder was auch immer.
1: Hauptsache ihr habt einen guten Morgen.

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0: Einen wunderschönen guten Morgen.
1: Einen wunderschönen guten
0: es
1: Morgen.
0: Ist Mittwoch es ist und
1: wir blättern mal wieder im Tagebuch der großen Hits.
0: Jawohl.
1: Kollege Christian Zimmel verrät uns, was da drin steht.
2: 1. Juli 2002. Christina Milian steigt mit When You Look At Me in die Charts ein. Die Geschichte von diesem Song geht ziemlich weit in die Jugend von Christina zurückerzählt. Sie ist damals in der Highschool und bekommt das Gefühl, dass die Leute dort versuchen, sie in einer Schublade zu stecken.
3: So nach dem Motto, guck mal, wer da wieder kommt, das aufgetakelte Mädchen, die denkt sich sicher, sie wäre was ganz Besonderes.
2: Dabei kannten diese Leute sie überhaupt nicht. In When You Look At Me will sie später also damit aufräumen, dass man Leute nur durch ihr Äußeres beurteilt.
3: Sie sagt, sie genau hin, denn im ersten Moment könnte ich für dich alles sein.
2: Deine Betrügerin zum Beispiel
3: oder auch deine zukünftige Ehefrau.
2: Weißt du es in dem Moment,
3: in dem du mich zum ersten Mal
2: siehst? Und damit sendet Christina eine wertvolle Message raus.
3: Gegen Oberflächlichkeit.

0: Schlager Gottesdienst unter dem Motto Musik
1: auch ist für die Seele.
0: Auch für die
1: das Ganze
0: Seele.
1: Findet statt am, das Ganze findet Juli statt am 13. Juli ab 13 Uhr
0: im Haus A im zweiten Stock
1: der SAG-Klinik
0: direkt über dem Bistro.
1: Das Ganze hat natürlich auch
0: einen barrierefreien
1: Zugang
0: und unterstützt von den beiden Schlagersängern
1: Michael Morgan
0: und Frank
1: Diversi. Das Ganze findet unter der Leitung
0: der Krankenhausseelsorgerin
1: Guttun-Wormstadt.
0: Das Ganze ist natürlich auch unterstützt von Euphonia, von DJ Monty und DJ T.
1: Ja, weiter geht's nach dem Gottesdienst
0: ab 14 Uhr draußen auf der Terrasse des Bistros im SAG-Klinikum in Merzig.
1: Dann wieder die nächste Runde von Musik ist von Euphonia.
0: Das Team von Euphonia,
1: DJ Monty und DJ T
0: laden euch wieder ein.
1: Laden euch wieder ein.
0: Von 14 bis ca. 17 Uhr
1: und feiern Sie auf die Hits der 60er Jahre
0: bis 90er Jahre.
1: Es wird natürlich alles dazu
0: bereit, einen schönen Wettergenießen, einen wunderbaren Nachmittag im großen Schlagergottesdienst der evangelischen Kirchengemeinde und im Anschluss natürlich musikalisch weiter.
1: Am Sonntag, Juli, den 5.
0: Und wir würden uns alle freuen,
1: Sie würden dort diese Veranstaltung besuchen.

0: Es wird 7 Uhr.
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2: Ich bin Jerome Nussbaum.
3: Ich bin
2: der Tankrabatt der Bundesregierung ist seit Mitternacht ausgelaufen.
3: Doch schon gestern sind die Preise für Benzin und Diesel
2: übergestiegen.
3: In Berlin an einigen Tankstellen sogar um 30 Cent pro Liter.
4: Plötzlich lagen die Spritpreise wieder über der Marke von 2 Euro.
2: Der Rohölpreissteiger aktuell nicht vom Vorgang. Die Steuer erhöhung, Einpreisen, Redaktion. Die Reform-Pakete für Rente, Steuern, Steuererhöhung, Einpreisen, Redaktion. Finanzminister Klingbeil hatte es bereits angekündigt. Die Deutsche Bahn muss nach Deutsche Bahn muss nach Einschätzung der Bundesnetzagentur im Verkehr mehr Konkurrenz. Laut Behörden schaffen Müller sollte durch mindestens ein Viertel der Kapazitäten auf Hochbelastungsstrecken Wettbewerbern überlassen werden. Für Kunden bedeutet dies niedrige Qualität und niedrige Preise. Damit kommt die Netzagentur dem italienischen Zugunternehmen Italo entgegen. Es will auch übernächstem Jahr Verbindungen in Deutschland anbieten. Dadurch könnte allerdings das Angebot in einigen Regionen ausgedünnt und die Eisenbahngewerkschaft EVG gehen davon aus, dass sich Italo vorrangig für lukrative Verbindungen interessiert. Darunter die Strecke Hamburg-Berlin-München, Noah-Ulrich-Redaktion.
3: Das Mittelmeer sind derzeit zu Rang. In der Folge waren in Spanien 230 Menschen ums Leben gekommen.
2: Bei der Fußball-WM haben laut Frankreich und auch WM mit Gastgeber Mexiko das Viertelfinale erreicht. Frankreich besiegte am Abend Schweden mit 2:0, dabei Superstar Mbappé. Und Norwegen gewann gegen die Elfenbeinküste den entscheidenden Treffer in der regulären Spielzeit. Mexiko konnte sich außerdem gegen Ecuador mit 2:0 durchsetzen.
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2: Die Temperaturen liegen im Moment in Köln 17 Grad, in Hamburg 18 Grad, in Bremen 20 Grad, in Frankfurt 19 Grad, in Stuttgart 20 Grad, in Erfurt 19 Grad, in Erfurt 19 Grad. Es kann vom Alpenrand noch Tode und Meisen schauen und auch die Regenschauer und auch Gewitter geben. Nachmittags ziehen sie Richtung Osten auf und danach lockert es auf. Sonst ist es schon heiter bis wolkig. Wir erwarten Höchstwerte zwischen 20 Grad, 26 bis 28, dort soll es auch meist trocken bleiben.
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7: Einen wunderschönen guten Morgen. Kurz nach 7 ist es. Ich bin Mieten Gemriel.

0: Kaum ein Tag vergeht, dieser Tag zu einem Gedenktag ausgerufen wurde. Oder auch der Tag des Toasters. Die meisten dieser Gedenktage sind dann doch eher lustig.
1: Der 29. Juni war Tag der Unifahrt.
0: Auf den ersten Hinblick könnte man sagen, es ist ein weiterer lustiger oder netter Gedenktag. Aber wenn man sich allerdings vor Augen führt, wie wichtig Umarmung ist, dann könnte man den Tag der Umarmung für durchaus sehr relevant halten. Und weil wir genau das machen, sprecher des Erdkinderdörfer weltweit, über die Wichtigkeit von Nähe, Wärme und auch Humor, Humor ist. Der Tag des Umarmens, der Tag des Umarmens, liegt erstmal nicht im Basis des menschlichen Zusammenlebens, wie du ihn in euren Einrichtungen, in über 130 Ländern auf der Welt vermutlich jeden Tag erlebst.
2: Absolut. Eine Umarmung wirkt auf den ersten Blick vielleicht wie eine ganz kleine Geste, aber tatsächlich steckt dahinter natürlich viel mehr. Also Nähe, Zuwendung, Geborgenheit gehören wirklich zu den Grundbedürfnissen eines jeden Menschen und besonders natürlich von Kindern. Studien zeigen ja, dass verlässliche Bindungen entscheidend für eine gesunde emotionale und soziale Entwicklung sind. Kinder brauchen natürlich eben nicht nur Nahrung, Bildung und ein Dach über dem Kopf, sondern eben auch das Gefühl, da ist jemand, der mich sieht, der mich schützt und der mich gern hat. Und insofern geht es bei weit mehr als eine nette Geste. Es geht um Vertrauen und es geht
0: um deine Beobachtung, kommt all das aktuell etwas kurz, um es mal sehr zurückhaltend zu formulieren.
2: So würde ich das zumindest empfinden. Viele Menschen fühlen sich, mein Eindruck zumindest, einsam oder haben das Gefühl, mit ihren Sorgen allein zu sein. Und nach Angaben der Weltgesundheitsorganisation fühlt sich weltweit etwa jeder sechste Mensch von Einsamkeit betroffen. Und gleichzeitig erleben wir eine Welt, die oft von Kriegen, Konflikten und Polarisierung geprägt ist. Also da gehen Nähe, Zuhören und echtes Interesse am Gegenüber an vielen, vielen Stellen verloren. Und umso wichtiger sind Menschen, die sich bewusst Zeit füreinander nehmen. Also in Familien, Nachbarschaften, Schulen oder Vereinen. Und oft sind es genau diese kleinen Gesten, die einen großen Unterschied ausmachen.
0: Eure Arbeit ist im übertragenen Sinne ja eigentlich gar nicht möglich. Das eigentlich können wir wohl sogar noch streichen.
2: Unsere Arbeit lehnt Beziehungen. Kinder, die Krieg, Flucht, Gewalt oder Vernachlässigung erlebt haben, brauchen Menschen, denen sie vertrauen können. Und natürlich geht es dabei nicht nur um die körperliche Umarmung. Es geht um Zuwendung, um Verlässlichkeit, um Aufmerksamkeit und das Gefühl, angenommen zu sein. Und genau das versuchen die Mitarbeitenden der SOS Kinderdörfer jeden Tag zu vermitteln. Oft beginnt Hilfe nicht mit einem großen Projekt, sondern mit einem Menschen, der sagt, ich bin da. Und du bist wichtig für eure Arbeit, dass Menschen, die zum Teil unermessliches Leid erlebt haben, wieder Umarmung in jeder Form erfahren und auch zulassen. Wie schwer fällt das? Es ist enorm wichtig.
3: Also nochmal, wer Gewalt, Verlust oder Flucht erlebt hat, verliert häufig auch das Vertrauen in andere Menschen. Und viele Kinder ziehen sich zunächst zurück oder reagieren ganz, ganz misstrauisch, wenn sie sowas erlebt haben. Und es ist völlig selbstverständlich. Vertrauen entsteht nicht über Nacht. Und deshalb geht es in unserer Arbeit oft darum, Kindern und Familien eben sichere Beziehungen anzubieten. Irgendwann erleben viele Kinder dann wieder, dass Erwachsene, zumindest der Großteil, ihnen nichts Böses will, dass sie sich öffnen dürfen und dass Nähe etwas Schönes sein kann. Und wenn ein Kind nach langer Zeit wieder Vertrauen fasst, also wieder lacht, Trost annimmt oder von sich aus die Hand eines Erwachsenen nimmt, dann sind das oft kleine Gesten mit einer enormen Bedeutung. Sie zeigen einfach das Heilen.
0: Vielen Dank für die Einschätzung.
1: Sehr gerne. Tschüss.

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0: Ein wunderschönen Mittwochmorgen.
1: Wunderschönen Mittwochmorgen.
0: Habe ich jetzt das Wetter und die aktuelle RSL-Temperatur.
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0: Die aktuelle RSL-Temperatur liegt zwischen 16 und 20 Grad.
1: Teils ist es bewölkt, teils aber auch sonnig.
0: Und so geht das durch den ganzen Mittwoch
1: bei maximal 26 Grad.
0: Der Abend ist zum Beispiel wieder wunderschön ohne Wolken.
1: Aber auch ab 21.43 Uhr ohne Sonne.
0: Wolkenlos geht es dann durch die kommende Nacht bei 14 Grad.
1: Morgen sonniges Wetter.
0: 26 Grad.
1: Freitag Sonne. Sonniges Wetter.
0: Mit ein paar Wölkchen.
1: Auch so 25 Grad. Auch schön. Und das Wochenende wird wunderbar.
0: Und jetzt Frühstück.
3: Und weiter geht's mit den Hits von heute und den guten von gestern.
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0: Wenn wir im Urlaub sind, nehmen wir es mit vielen Sachen nicht ganz so genau.
1: Da kostet die Kugel eben mal ein bisschen mehr.
0: Kalorien werden nicht gezählt und strenge To-Do-Listen
1: haben auch Pause. Schließlich wollen wir eine gute Zeit haben und entspannen und
0: mal was gönnen
1: und den Alltag einfach hinter uns lassen.
0: Was dabei allerdings auch Baden geht, ist unser Verhalten im Hinblick auf Nachhaltigkeit.
1: Einer repräsentativen Studie zur Folge, Der Deutsche, der sein Umweltbewusstsein auf Reisen zumindest teilweise über Bord.
0: Wie sich das äußert,
1: woran das äußert
0: und wo die Stellschrauben sind,
1: jetzt Mario Hartwig.
0: Nachhaltiger wird's im Netz.

0: Es wird 8 Uhr.
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2: Ich bin Jerome Nussbaum.
3: Autofahrer müssen heute wieder mit deutlichen Spritpreisen rechnen.
2: Der Tankrabatt von knapp 17 Cent auf den Liter Diesel und auf den Liter Diesel ausgelaufen.
3: Allerdings hat der Anstieg um durchschnittlich 24 Cent bei Diesel festgestellt. Bei Super E10 um 20,3 Cent.
2: Es gibt deutliche Kritik. Der Rohölpreis steige aktuell nicht so der bestätigte. Vermutung, dass die Mineralölkonzerne schon vor dem Ende des Tankrabatts die Steuer erhöhen.
3: Die Ozeane haben sich im vergangenen Monat so stark aufgeheizt wie noch nie. Das haben die Klimaübertragungsprogramme für Meeresumweltüberwachung in Bonn ermittelt. Der Rekordsei zu erwarten gewesen. So der Klimadienst. In den vergangenen Monaten wurden in mehreren Meeresregionen ungewöhnlich hohe Temperaturen gemessen. Das derzeitige Klimaphänomen verstärke den Effekt, dass derzeitige Klimafenomene stärker den Effekt. Verstärke den Effekt. Der neue Rekord wird prognosenzufolge aus Auswirkungen auf Wetterverläufe und Klimaweltweite Ökosysteme der Meere. Redaktion. Ulrike Klein, Redaktion. Für den Kölner Dom sind ab sofort Eintrittsfällig. Ein soll entfernt, damit sollen erhalt und saniert werden. Manche Projekte werden bis ins Jahr 2027 durchgeführt. Es fehlen steinerne Piste, die den Unterwitterungsdelen durchsteigen. Die Parkway ist die Parkway. Die Parkway ist die Parkway. Die Parkway ist die Parkway. Die Parkway ist die Parkway
2: deutsche Fußballnationalmannschaft schon wieder abgereist.
4: Es konnten kurzfristig Flüge vom Flughafen Charlotte organisiert werden.
2: Norwegen, Frankreich und Mexiko haben das Achtelfinale der Fußball-WM erreicht. Am frühen Morgen deutscher Zeit konnte sich Mexiko gegen Ecuador mit 2 zu 0 durchsetzen. Frankreich besiegte Schweden mit 3 zu 0 und Norwegen gewann gegen die Elfenbeinküste mit 2 zu 1. Heute Abend ab 18 Uhr spielt England weiterkommen. Belgien ist 22 Uhr gegen den Senegal dran.
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2: Und hier die aktuellen Temperaturen. Köln und Bonn 19 Grad, in Hamburg 18 Bremen, in Hamburg und Bremen 19, auch in Berlin 20 Grad, Dresden 20 Grad, Stuttgart 21, Stuttgart 21, München und Erfurt 20 Grad und Münster 19. Es kann vom Alpenrand noch teils heftige Regenschauer und auch die Regenschauer und auch Gewitter geben. Nachmittags ziehen sie Richtung Osten auf und danach lockert es auf. Sonst ist es schon heiter bis wolkig. Wir erwarten Höchstwerte zwischen 20 Grad 26 Grad, im Südwesten bis zu 28, dort soll es auch meist trocken bleiben.
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7: Kurz nach ist es. Ein wunderschönen Mittwochmorgen.
8: Ich bin mit

0: oder Wohnmobil raus oder in die Natur. Raus
1: anlässlich
0: in die Natur.
1: Des Weltcampingtags,
0: der am Montag, 29. Juni war,
1: rückt diese Urlaubsform nochmal besonders in den Fokus.
0: Bei der riesigen Auswahl an Campingplätzen in Europa
1: setzen in Europa auf
0: verlässliche Orientierung
1: und geprüfte Qualität.
0: Eine wichtige Rolle spielen dabei auch die Camping Awards.
1: Was dahinter steckt, weiß Danica Großer.
2: Die AXI Camping Awards sind im Grunde nichts anderes als das Ergebnis der Campingplatzbewertungen durch die Gäste.
3: Grundlage dafür sind aber immer aktuelle Checks aus den jährlichen Platzbesuchen von Inspektoren,
2: erklärt Hubertus Seifert vom Camping-Spezialisten AXI.
4: Jedes Jahr sind über 400 Inspektoren auf rund 10.000 Plätzen in ganz Europa persönlich unterwegs. Dabei prüfen sie über 250 Kriterien von Sanitäranlagen bis zur Atmosphäre.
5: Bewertet werden, sondern nach Sternen, sondern nach Fakten und Aktualität.
4: Die Inspektoren sprechen auch mit den Betreibern und den Gästen auf dem Platz.
2: Durch diese Besuche bleiben die Informationen über die Campingplätze immer aktuell.
3: Das soll die Gäste vor Überraschungen vor Ort schützen.
2: Gerade bei Familien oder passionierten Wohnmobilfahrern spielt diese Zuverlässigkeit eine wichtige Rolle.
4: Campingplätze erhalten dadurch zusätzliche Aufmerksamkeit.
5: Gewinner werden auf Plattformen und im Magazin stärker sichtbar.
4: Viele Plätze nutzen das Feedback, um ihre Angebote weiterzuentwickeln.
5: Die Auszeichnung steht für geprüfte Qualität und Beliebtheit.
2: Hinter den Awards steckt also ein sehr großer Zeit- und Personalaufwand, der sich aber lohnt. Die Ergebnisse sind sowohl digital als auch in gedruckter Form nachlesbar.
4: Auf unseren kostenlosen Webseiten, in unseren Führern und Apps sozusagen die Sammeldaten zu allen Ausstattungen und Campingplätzen.
5: Dazu kommen Tipps zur Reiseplanung und Orientierung unterwegs.
4: Awards-Inspektionen und Führer online wie offline greifen dabei sinnvoll ineinander.
0: Gerade jetzt zum Weltcampingtag wird deutlich,
1: wie wichtig verlässliche Informationen und echte Erfahrungen für die Urlaubsplanung sind.
0: Die Camping Awards 2026 liefern dafür eine gute Orientierung
1: zusammen mit den passenden Campingführern.
0: Weitere Infos gibt's wie immer im Netz.

0: gut gelaunt geht's durch
1: gut diesen Mittwochmorgen.
0: Hier ist Radio Saarschleifen
1: und ich habe für euch jetzt das Wetter.
0: Und die aktuelle RSL-Temperatur.
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0: Aktuelle RSL-Temperatur liegt heute Morgen zwischen 16 und 20 Grad.
1: Die Spanne gilt von 6 bis 10 Uhr.
0: Ja, es wechselt sich heute ab. Mal gibt es Wolken, mal viel Sonnenschein.
1: Und das Ganze bei 26 Grad.
0: Nicht schlecht. Das ist ja so mein Wetter eigentlich. Wolkenlos geht es dann durch den kommenden Abend.
1: Um 21.43 Uhr haben wir den Sonnenuntergang.
0: Und in der Nacht ist es sternenklar bei 14 Grad. Morgen 26 Grad und sonnig. Und am Freitag 27 Grad und sonnig. Und das Wochenende wird auch sehr schön. Tolles Wetter. Wirklich.
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0: Und jetzt frühstücken, Tee trinken, Kakao trinken, Kaffee trinken oder was auch immer.
1: Hauptsache ihr habt einen guten Morgen.

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0: Einen wunderschönen guten Morgen.
1: Einen wunderschönen guten Morgen.
0: Es ist Mittwoch und
1: wir blättern mal wieder im Tagebuch der großen Hits.
0: Jawohl.
1: Kollege Christian Zimmel verrät uns, was da drin steht.
2: 1. Juli 2002 Christina Milian steigt mit When You Look At Me in die Charts ein. Die Geschichte von diesem Song, die Geschichte von diesem Leben von Christina Jürgen erzählt sich Christina zurück. Sie ist damals in der Highschool, sie ist damals in der Highschool, dass die Leute dort versuchen, dass die Leute dort versuchen, sie in einer Schule.
3: So nach dem Motto, guck mal, wer da wieder kommt,
2: guck mal, wer da wieder kommt,
3: das aufgetakelte Mädchen,
2: die denkt sich sicher, sie wäre was ganz Besonderes.
3: Dabei kannten diese Leute sie überhaupt nicht.
2: In When You Look At Me, wie sie später also damit aufräumen, dass man Leute nur durch ihr Äußeres beurteilt.
3: Sie sagt, sie genau hin, denn im ersten Moment könnte ich für dich alles.
2: Zum Beispiel,
3: eine Betrügerin zum Beispiel
2: oder auch deine zukünftige Ehefrau.
3: Weißt du es in dem Moment,
2: in dem du mich zum ersten Mal
3: und damit
2: siehst,
3: sendet Christina eine wertvolle Message raus.
2: Gegen Oberflächlichkeit.
3: Tiefer.

0: kommenden Sonntag hätte ich einen interessanten Tipp für euch. Oder vielmehr Uli Sumann. Bitte schön, Uli.
1: Ja, liebe Hörerinnen und Hörer von Radio Saarschlafland.
2: Am kommenden Sonntag
1: eine ganz besondere Veranstaltung hier in der schönsten Kreisstadt der Welt.
2: Die evangelische Kirchengemeinde
1: unter dem Motto
2: Musik ist für die Seele.
1: Auch für die
2: Seele. Das Ganze findet statt am
1: 13 Uhr
2: ab 13 Uhr
1: im Haus A im zweiten Stock
2: der SAG-Klinik
1: direkt über dem Bistro.
2: Das Ganze hat natürlich auch
1: einen barrierefreien Zugang.
2: Es wird unterstützt von den beiden Schlagersängern
1: Michael Morgan
2: und Frank
1: Diversi. Das Ganze findet unter der Leitung
2: Krankenhausseelsorgerin
1: Gudrun Baum
2: statt. Das Ganze ist natürlich auch unterstützt von Euphonia, von DJ Monty und DJ T.
1: Ja, weiter geht's nach dem Gottesdienst
2: ab 14 Uhr draußen auf der Terrasse des Bistros im SAG-Klinikum in Merzig.
1: Am Sonntag, den 5. Juli,
2: Und wir würden uns alle freuen, diese Veranstaltung besuchen.

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0: Es wird
1: 9 Uhr. 9 Uhr. 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
2: Ich bin Jerome Nussbaum.
3: Ich bin
2: Autofahrer müssen heute wieder mit deutlich erhöhten rechnen. Der Tankrabatt rechnen. Der Tankrabatt von knapp 17 Cent auf den Liter ist ausgelaufen. Einpreisen.
3: Die Ozeane haben sich Im vergangenen Jahr hat diese Sanierung schon rund 16 Millionen Euro gekostet. Gottesdienste sollen aber weiterhin kostenlos besucht werden können. Norwegen, Frankreich und Mexiko haben das Beispiel im Erreicht. Am Wallen erreicht. Am Fulgen Deutschland seit Mittag. Konnte sich wie im Mittag die Belgien Kongo und Belgien ist 22 Uhr gegen den Senegal dran.
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2: Und hier die aktuellen Temperaturen.
3: Köln und Bonn 19 Grad, in Hamburg 18, Bremen, in Hamburg, Bremen 19, auch in Berlin 20 Grad, Dresden 20 Grad, Stuttgart 19, Stuttgart 21, München und Erfurt 20 Grad und Münster 19.
2: Es kann vorm Alpenrand bis zu heftigen Regenschauer und auch gewittergeben. Nachmittags ziehen sie Richtung Osten auf und danach lockert es aus. Es ist schon heiter bis wolkig, bis 20 Grad, 26 bis 28 Grad, dort soll es auch meist trocken bleiben.
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8: Einen wunderschönen Mittwochmorgen. Kurz nach neun ist es. Ich bin Meeting Germriegel.

0: Damen und Herren,
1: Thema Mittagessen, mit dem Thema
0: was
1: Mittagessen.
0: Gibt's, wofür,
1: was
0: wie viel?
1: Die Kollegin
0: Sülke-Recht,
1: die weiß das und teilt
0: die
1: uns
0: weiß
1: das und teilt
0: Tag
1: uns mit.
0: Das wie jeden
1: Tag
0: bitte
1: mit.
0: Schön.
1: Silke,
0: bitteschön.
2: Der Mittagstisch für den heutigen Mittwoch.
3: Im Bistro im Landratsamt Kugelmann-Kupal gibt es heute Schnitzel mit Pfeffersoße oder Rahmsoße mit Pommes und Salat für 9,90
2: Euro.
3: Oder Schnitzel Wiener Art mit Pommes frites und Salat für 8,90
2: Euro.
3: Und im Mettler-Abteilbräu könnt ihr weiterhin Public Viewing, also die Fußballweltmeisterschaft, euch live anschauen.
2: Und zwar
3: heute Abend um 18 Uhr England gegen Kongo.
2: Und morgen um 21 Uhr spielen dann Spanien gegen Österreich.
3: Wir wünschen euch viel Spaß beim Schauen.

0: Ein mächtiger Gewitterwolke,
1: eine mächtiger sehr starke Aufwinde
0: und ausreichend Feuchtigkeit.
1: Mehr braucht es nicht, damit aus harmlosen Regentropfen
0: gefährliche Eiskörner
1: werden, die plötzlich heftig vom Himmel herniederhageln.
0: Gerade auch jetzt wieder,
1: denn von Mai bis Mitte August ist Haupthagelzeit.
0: Michael hat sich mal schlau gemacht, was das für Autofahrer bedeutet.
2: Mit Hagel muss man in Deutschland im Sommer überall rechnen,
3: sagt der Kfz-Experte Alexander Held von der Verti-Versicherung AG.
4: Denn Hagelzellen können sich innerhalb weniger Minuten bilden
5: und auch sehr schnell weiterziehen.
4: Das heißt, es kann sehr lokal
5: beispielsweise
4: in einer Stadt gibt es in einer Straße mehrere und paar Straßen weiter gibt es gar keine Schäden.
5: Das ist quasi reine Glückssache.
2: Nichtsdestotrotz gibt es aber schon einige Hagel-Hotspots, wie zum Beispiel Regionen in Alpenregionen und im Mittelgebirgsraum.
4: In unserem jährlich veröffentlichten Hagelatlas sind Hagel in Bayern, Württemberg, Niedersachsen, Sachsen und Thüringen.
5: Zu den am wenigsten betroffenen,
0: Wer sich jetzt noch intensiver mit diesem Thema beschäftigen möchte, findet den Hagelatlas übrigens online.

0: Ein wunderschönen Mittwochmorgen,
1: Mittwochmorgen,
0: habe ich jetzt das Wetter.
1: Und die aktuelle
0: RSL-Temperatur.
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0: Die aktuelle RSL-Temperatur liegt zwischen 16 und 20 Grad. Teils ist es bewölkt, teils aber auch sonnig.
1: Und so geht das durch den ganzen Mittwoch
0: bei maximal 26 Grad.
1: Der Abend
0: zum Beispiel wieder wunderschön ohne Wolken.
1: Aber auch ab 21.45 Uhr ohne Sonne.
0: Wolkenlos geht es dann durch die kommende Nacht bei 14 Grad.
1: Morgen sonniges Wetter.
0: 26 Grad.
1: Freitag sonniges Wetter.
0: Wölkchen.
1: Mit ein paar Wölkchen.
0: Auch so, 25 auch Grad.
1: Ja, auch schön.
0: Und das Wochenende wird
1: wunderbar.
0: Und jetzt Frühstück.
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0: Guten Morgen.

0: ist ein echtes Phänomen.
1: Sie wurde mehrfach als beste Krimi-Autorin ausgezeichnet
0: und mit Miliusreihe
1: um eine unnahbare Staatsanwältin, die für jede Menge Action sorgt,
0: erreicht sie weltweit ein Millionenpublikum.
1: In Juliboard, ihrem neuen Krimi,
0: schickt sie jetzt aber mit der zweifachen Mutter Meyer-Bohm
1: eine ganz anders auftretende Ermittlerin ins Rennen.
0: Meyer Hartwig verrät euch mehr.
2: Meyer-Bohm ist gerade mit ihrer Familie nach Mutter
3: Du musst dir keine Sorgen machen.
4: Der Arzt sucht die ganze Zeit nach einem passenden Herzen für dich,
3: sagte sie.
4: Ich weiß, antwortete er.
3: Aber ich werde eine große Narbe auf der Brust haben. Vielleicht kriege ich dann keine Freunde.
4: Meyer spürte, wie sich ihr Herz zusammenzog.
3: Die besten Mädchen kümmern sich nicht um sowas und versuchte überzeugend zu klingen.
2: Auch Meyers erster Arbeitstag beim Ermittlerteam Juli beginnt mit einem Notfall. Denn als sie mit einem Kollegen ein Haus durchsucht, in dem eine Nachbarin einen Schuss gehört hat, finden sie in der Garage einen vor Schmerzen wimmernden, zusammengesackten Mann.
5: Das halbe Gesicht war zerfetzt, als wäre es weggeschossen worden.
6: Seine Kleidung und die Wand hinter ihm waren mit Blut bedeckt.
5: Die Arme hingen schlaff herab.
6: Unter ihm hatte sich eine dunkle Pfütze gebildet. Maya stürzte zu ihm und sang auf die Knie. Ruf den Rettungswagen. Ruf den Rettungswagen. Ruf den Rettungswagen. Ruf den Rettungswagen. 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Ruf den Rettungswag
4: einmal machte sie sich wieder bewusst, einmal machte sie sich bewusst, Glück sie trotz allem gehabt Glück hatte, sie trotz allem gehabt diese hatte, Stelle bekommen, dass sie diese Stelle
0: mehr
4: bekommen
0: über die Sorgen geplagte neue Ermittlerin Maya Wurm erfährt man in Juli Mord von Emily Schepp. Ihr Krimi ist bei Pieper erschienen und das Hörbuch bei Polymorph.

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1: Nicht nur dieser Hit geht zu Ende, sondern auch diese Sendung. Das war Radio Saarschleifenland. Danke fürs Zuhören.
0: Ich mache jetzt hier schon Pause und schicke mal die Kollegin sich gerecht ins Rennen, weil die ist jetzt mit uns bei der Arbeit. 14 Uhr bin ich pünktlich wieder hier zum Nachmittag. Ich bin mit Ihnen hier am Tag. Ich sage dranbleiben.
1: Bis gleich.

0: Es wird 10 Uhr.
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2: Ich bin Jerome Nussbaum. Ich bin Jerome Nussbaum. Mit dem heutigen 1. Juli wird das Bürgergeld zur Grundsicherung. Damit strengere Bestimmungen. Sie müssen sich aktiv umarbeiten, sonst können Leistungen auch komplett gestrichen werden. Die Reformpakete für Rente, Steuern, Arbeitsmarkt, Gesundheit, Arbeitsmarkt, Pflege, stehen heute im Mittelpunkt. Aufgrund des vielen Themens wird das Verhandlungsgelände eines Tages länger als eine Zeit lang. Sie soll kleine und mittlere Einkommen entlasten.
3: Die Deutsche Bahn muss nach Einschätzung der Bundesnetzagentur mehr Konkurrenz ermöglichen.
2: Die Deutsche Bahn muss nach Einschätzung der Bundesnetzagentur mehr Konkurrenz ermöglichen. Laut Behördenchef Müller sollten Schiedsrichter bereits mit Steuern, Arbeitsmarkt, Gesundheit und Pflege Konkurrenz ermöglichen. Laut Behördenchef Müller sollten Schiedsrichter bereits mit Steuern, Arbeitsmarkt, Gesundheit und Pflege Konkurrenz ermöglichen. Laut Behördenchef Müller sollten Schiedsrichter bereits mit Steuern, Arbeitsmarkt, Gesundheit und Pflege Konkurrenz ermöglichen. Laut Behördenchef Müller sollten Schiedsrichter bereits mit Steuern, Arbeitsmarkt, Gesundheit und Pflege Konkurrenz ermöglichen. Laut Behördenchef Müller sollten Schiedsrichter bereits mit Steuern, Arbeitsmarkt, Gesundheit und Pfl Die Temperaturen liegen im Moment,
3: in Köln im Moment bei 21 Grad, in Frankfurt am Main 21 Grad, in Berlin und auch in Frankfurt am Main 21 Grad, in Stuttgart und München 20 Grad, in Erfurt 18 und Münster 21 Grad.
2: Über dem Süden und Osten gewittermäßig kräftige Gewitter mit starkem Regen, bei Höchstwerten 20 bis 26 und 26 Grad.
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5: Einen wunderschönen Mittwoch an diesem 1. Juli, jetzt mit einem Hit aus der 90er, Hathaway, Mutsch, Mutsch, Mutsch, Mutsch, Mutsch, Mutsch, Mutsch, Mutsch, Mutsch, Mutsch, Mutsch, Mutsch, Mutsch, Mutsch, Mutsch, Mutsch, Mutsch, Mutsch, 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

0: Einen schönen Mittwoch.
1: Einen schönen Mittwoch.
0: Hier ist unser Tagebuch der großen Hits.
1: Hier ist Christian Semmetz.
2: 1. Juli 1991. PM Samson ist mit We Love to Love neu in den Charts. Neu in den Charts. Philip Michael Samson wird 1960 in New York geboren. Er lebt eine ganz normale Großstadtkindheit. Er spielt mit seinen Freunden im Central Park, erkundet die vielen Basketballplätze der Stadt und saugt das bunte Treiben in sich auf.
3: Nach der Schule geht er zum Militär.
2: Er möchte seinem Land dienen und als Soldat Karriere machen.
3: Sein erster Einsatz ist dann, wie für viele Soldaten in Amerika,
2: auch sein erstes Mal außerhalb der USA.
3: Das erste Mal Europa sehen.
2: Städte, die älter sind,
3: die Vereinigten Staaten an sich.
2: Er landet in Deutschland,
3: genauer gesagt in Heidelberg.
2: Die Stadt mit einer der ältesten Universitäten Deutschlands,
3: mit einem Schloss reicher Geschichte,
2: einer schönen Altstadt direkt am Neckar.
3: Zuerst ist es ein regelrechter Kulturschock.
2: Zum ersten Mal fällt ihm auf, wie laut in New York alles ist, im Vergleich zu Heidelberg.
3: Hier kommt er dann zur Ruhe und verliebt sich in die Stadt.
2: Nach seiner Dienstzeit beim Militär bleibt er in Deutschland
3: und sieht an die niederländische Grenze.
2: Dort arbeitet er als DJ.
3: 1991
2: kommt dann sein erster eigener Song und
3: gleichzeitig sein größter Hit.
2: To Love.
3: We Love to Love.
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schauen mal, das Wetter hier bei Radio Saarschleifenland. 27 Grad heute maximal und ein Mix aus Sonne und Wolken. Schöner Sommertag. Nachmittag ein bisschen windig. Morgen dann das Gleiche, ein bisschen mehr Sonne sogar als heute mit 28 Grad. Freitag dann den ganzen Tag über Sonne, keine Wolke mit 26. Samstag nochmal Wärme mit 29 und Sonntag 30 Grad. Und die nächste Woche, die wird auch freundlich, wird erstmal noch nicht so warm von der Prognose her. Das sieht so aus, dass es danach mal eine kleine kurze Hitzewelle noch gibt.

0: Es wird 11 Uhr.
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2: Ich bin Jerome Nussbaum. Mit dem heutigen 1. Juli wird das Grundsicherungsgeld zur Grundsicherung und damit strengere Bestimmungen, sonst können Leistungen auch komplett gestrichen werden.
3: Die mehr als 21 Millionen Rentner bekommen von heute an auch steigen um 4,2%.
2: Erfurt laufen die Vorbereitungen für die Bundesparteitag der AfD am Wochenende. Aus der Linksextremen Szene gibt es schon Drohungen, die Parteitag mit Gewalt zum Scheitern bringen. Polizei und Staatsschutz nehmen die Anzeigen zum Sie und Verwaltungsschulen am Freitag die Zeugnisaufnahme vor, die Eltern ihre Kinder so früh wie möglich abholen.
4: Die Reformpakete stehen für Arbeitsmarkt, Gesundheit, Arbeitsmarkt, Steuern, Arbeitspflege, Gesundheit, Arbeitspflege, Gesundheit, Arbeitspflege, Gesundheit, Arbeitspflege, Gesundheit, 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Arbeitspflege, Gesundheit, Arbeitspflege, Gesundheit, Arbeitspflege, Gesundheit, Arbe
2: mehr Konkurrenz
3: laut Behördenchef Müller soll künftig mindestens ein Viertel der Kapazitäten auf hochbelasteten Strecken Wettbewerbern überlassen werden.
5: Für Kunden bedeutet dies höhere Qualität und niedrigere Preise.
3: Damit kommt die Netzagentur dem italienischen Zugunternehmen Italo entgegen.
2: Die Bahn und die Eisenbahn gewerkschaften EVG gehen davon aus, dass sich Italo vor Bindungen in Deutschland anbieten. Dadurch könnte allerdings das angebotene Wettbewerb in Italo entgegen. Die Bahn und die Eisenbahn gewerkschaften EVG gehen davon aus, dass sich Italo vor Bindungen in Deutschland anbieten. Darunter die Strecke Hamburg-Berlin-München-Redaktion. Nur Ulrich-Redaktion. Deutschland vermeintliches deutschlandsfeindliches Tor im 16. Finale der Fußball-WM soll zurecht bei WM-Kampf-Ortsein ab erkannt worden sein. Es darf die zumindest Kolina in einem Foto der Strecke Hamburg-Berlin-München-Redaktion. 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
6: Die Temperaturen liegen im Moment in Köln und in Bonn bei 21 Grad, 20 sind es in Bremen, Berlin und auch in Dresden, Stuttgart 21, Erfurt 18 und Münster 21 Grad. Über dem Süden und Osten kann es noch kräftige Gewitter mit Starkregen geben, so auch im Norden des Nachmittags. Im Norden ist es heiter bis wolkig, im Südwesten und Westen bleibt es auch oft trocken, bei Höchstwerten dort bis zu 28 Grad, sonst zwischen 26 und 26. Morgen wechseln sich dann Sonne und Wolken ab und es bleibt meist trocken zwischen 20 und 28 Grad.
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8: Wir freuen uns, dass ihr mit dabei seid. Das Auto sollte aber unbedingt vorgecheckt werden. Es dauert nicht lange und es gibt ein gutes Gefühl und worauf man achten sollte. Ich bin Silke Recht. Gutes den Tag mit uns.

0: Schön, dass ihr mit dabei seid.
1: Schön, dass Einen schönen Vormittag.
0: Die Urlaubszeit ist angerollt und mit den Schulferien werden auch die Straßen immer voller.
1: Kein Wunder, schließlich ist die beliebteste Art zu verreisen
0: mit dem Auto.
1: Bevor es mit Sack und Pack in Richtung Urlaubsziel geht, muss die Familienkutsche richtig durchgecheckt werden und flott für die mitunter lange Fahrt gemacht werden.
0: Worauf da konkret ankommt,
1: weiß Jessica Martin.
2: Das Navi aktualisieren,
1: alles ins Auto packen,
2: Snacks schnappen
1: und ab in den Urlaub.
2: Ganz wichtig, bevor es losgeht,
3: Sicherheit für alle.
0: Ihr habt gehört, würde mit dem Auto in den Urlaub fahren, sollte vor der Reise einen ordentlichen Fahrzeugcheck machen, Sicht, Reifen, Batterie und Warnzubehör. Das dauert keine 10 Minuten und gibt jedem ein gutes Gefühl.

0: Hier ist Radio Saarschleifenland. Wir wünschen euch einen schönen Mittwochvormittag. Der Mittagstisch für den heutigen
1: Im
0: Landratsamt Kugelmarkopal gibt es heute Schnitzel mit Pfeffersoße oder Rahmsoße mit Pommes und Salat für 9,90 €.
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1: 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Und zwar heute Abend um 18 Uhr England gegen Kongo.
0: Und morgen um 21 Uhr spielen dann Spanien gegen Österreich.
1: Wir wünschen euch viel Spaß.

0: Schön, dass ihr mit dabei seid.
1: Einen schönen Vormittag.
0: Für Kaffeetrinker gibt es gute Nachrichten. Die Preise für viele Kaffeeprodukte der Eigenmarke erneut gesenkt. Betroffen sind unter anderem ganze Bohnen, Mahlkaffee, Pads und auch Kapseln. Je nach Produkt sparen Kunden zwischen 10 Cent und 1 Euro.
1: Die neuen Preise gelten dauerhaft. Erst vor wenigen Tagen hatte der Discounter die Preise schon einmal gesenkt.
0: Wie Lidl und Kaufland haben zuletzt bei Kaffee nachgezogen. Trotz der Preisnachlässe ist Kaffee immer noch deutlich teurer als vor ein paar Jahren. Und dafür sind unter anderem schlechte Ernten und gestiegene Rohstoffpreise.

0: Es wird 12 Uhr.
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2: Ich bin Jerome Nussbaum.
3: Ich bin Jerome Nussbaum.
2: Die Bundesregierung hat sich heute das Verteidigungsministerium als Sitzungsort genommen.
3: Als NATO-Generalsekretär.
4: Es geht um eine Stärkung der Bundeswehr.
5: Reservisten sollen wieder zu Übungen verpflichtet werden.
4: Arbeitgeber müssten sie dafür freistellen.
5: Die Bundesregierung hat das Ziel, die Zahl der Reservisten bis 2035 auf 200.000 zu erhöhen.
4: Derzeit sind es etwa 60.000.
5: Gleichzeitig wird der NATO-Gipfel in der kommenden Woche in Ankara vorbereitet.
4: Es wird befürchtet, dass sich die USA weiter von dem Bündnis
5: distanzieren. Präsident Trump hatte zuletzt mehrfach eine fehlende Unterstützung seitens der Bündnispartner im Iran-Krieg kritisiert.
4: Redaktion Ulrich.
6: Die Kanalisation konnte den vielen Regen für die Ausfälle im Bahnverkehr verantwortlich. Ein Stellwerk wurde vorübergehend lahmgelegt.
3: Die Kanalisation konnte den vielen Regen für die Ausfälle im Bahnverkehr verantwortlich. Ein Stellwerk wurde vorübergehend lahmgelegt. Ulrike Klein, Redaktion. Mittelmeer sind derzeit mittelbar im Nordnichts-Zugangsgebiet. Die Wasserstellung mit dem Meer zu Wochen beginnt im Schnellgrad 5,2 Grad. Über dem Lichtsein, die Gewässer der Balearen, die Gewässer der Balearstadt Mallorca sehr stark von der aktuellen Hitzewelle in Europa betroffen. Im Herbst 2014 hatte sich der Schirm 1 der Hitzewelle schon an 1 Meter Stunden vorher verheert. In der Folge waren Spanien, Frankreich, Italien, Deutschland, Österreich, Schweiz, Mittelmeer schon an 1 Meter Stunden vorher verheerenden Stürmen ausgesetzt. Im Herbst 2014 hatte sich der
2: Auftritte mit der AfD ausgesprochen. Fraktionschef Lüders erklärte, da gehe es nicht um irgendeine Anbiederung, sondern um eine klare Verdeutlichung der erheblichen Unterschiede zwischen den Parteien. Diese Auseinandersetzung müsste ohne Brandmauer stattfinden. So sollen den Bürgern die unterschiedlichen Positionen von BSW und AfD deutlich gemacht werden.
0: Kurz nach dem WM aus im 16. Finale gegen Paraguay ist die deutsche Fußballnationalmannschaft schon abgereist.
2: Es konnten gestern kurzfristig Flüge vom Flughafen Charlotte organisiert werden,
0: die das Team unter den ersten, die das Team verließen, in den Ausbundestrainer Nagelsmann.
2: Auch Bundestrainer Nagelsmann.
0: Trotz seines Vertrages bis zur EM 2028 ist seine Zukunft jetzt unterwegs.
2: Soll es genähernde Gespräche mit dem DFB geben.
0: Es hieß, man könne nicht einfach zur Tagesordnung übergehen.
2: Heißt es, der Kandidat als neuer Bundestrainer ist Jürgen Klopp.
0: Bei der Fußball-WM spielt England ab 18 Uhr heute gegen den Kongo, um den Einzug ins Achtelfinale.
2: 22 Uhr trifft dann Belgien auf den Senegal.
0: Beide Spiele werden in der ARD übertragen.
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2: Wir schauen auf die aktuellen Temperaturen. Köln und Bonn, Hamburg 24 Grad, Bremen 22, Bremen ebenfalls 24, in Berlin sind es 19, in Dresden 20 Grad, Frankfurt am Main 25, Stuttgart 21, München 20 Grad, in Erfurt 21 und in Münster 24 Grad.
0: Über dem Süden und Osten kann es teils kräftige Gewitter mit Starkregen geben,
2: so auch im Norden des Nachmittags im Norden.
0: Sonst ist es heiter bis wolkig, im Südwesten und Westen. Und
2: bleibt es auch oft trocken,
0: bei Höchstwerten dort bis zu 28 Grad,
2: sonst zwischen 20 und 26.
0: Morgen wechseln sich dann Sonne und Wolken ab und es bleibt meist trocken,
2: dann bei Höchstwerten zwischen 20 und 28 Grad.
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6: Es ist kurz nach zwölf, einen schönen Mittag und wir haben jetzt Bilder von dir.
7: Und ich bin Silke Rech.
6: Hallo.

0: schönen Mittwoch.
1: Einen schönen Mittwoch.
0: Hier ist unser Tagebuch der großen Hits.
1: Hier ist Christian Semmelt.
2: 1. Juli 1991.
3: Pam Samson ist mit We Love to Love
2: neu in den Charts.
3: Neu in den Charts.
2: Philip Michael Sampson
3: wird 1960 in New York geboren.
2: Er lebt eine ganz normale Großstadtkindheit.
3: Er spielt mit seinen Freunden im Central Park,
2: erkundet die vielen Basketballplätze der Stadt
3: und saugt das bunte Treiben in sich auf.
2: Nach der Schule geht er zum Militär.
3: Er möchte seinem Land dienen
2: und als Soldat Karriere machen.
3: Sein erster Einsatz ist dann,
2: wie für viele Soldaten wie für Amerika,
3: auch sein erstes Mal außerhalb der USA.
2: Das erste Mal Europa
3: sehen. Europa älter sind
2: die Vereinigten Staaten
3: als die Vereinigten Staaten.
2: Er landet in Deutschland.
3: Genauer gesagt in Heidelberg.
2: Die Stadt mit einer der ältesten Universitäten
3: Deutschlands. Mit einem Schloss
2: reicher Geschichte,
3: einer schönen Altstadt
2: direkt am Neckar.
3: Zuerst ist es ein regelrechter Kulturschock.
2: Zum ersten Mal fällt ihm auf, wie laut in New York alles ist.
3: Hier kommt er dann zur Ruhe.
2: Nach seiner Dienstzeit beim Militär bleibt er in Deutschland
3: und sieht an die niederländische Grenze.
2: Dort arbeitet er als DJ.
3: 1991
2: kommt dann sein erster eigener Song
3: und gleichzeitig sein größter Hit.
2: To Love.
3: We Love to Love.
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Hier ist Radio Saarschleifenland mit dem Apothekenlotdienst für die kommende Nacht. Die St. Ludwinus-Apotheke wird geöffnet sein in der Freiheit von Steinstraße 13 in Mettlach. Außerdem die Lucia-Apotheke am Odeonplatz 10 in Dillingen.

0: Es wird 13
1: es
0: Uhr.
1: Wird 13 Uhr.
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3: Ich bin Jerome Nussbaum.
4: Ich bin Jerome Nussbaum.
3: Die Bundesregierung hat sich heute das Verteidigungsministerium als Sitzungsteilnehmer als NATO-Generalsekretär.
5: Es geht um eine Stärkung der Bundeswehr. Die Bundesregierung hat die Bundesregierung die Zahl der Reservisten bis 2035 auf 200.000 zu erhöhen. Derzeit sind es etwa 60.000. Gleichzeitig wird der NATO-Gipfel in der kommenden Woche in

0: Ankara es vorbereitet.
1: Es wird befürchtet, dass sich die USA weiter von dem Bündnis
0: distanzieren. Präsident Trump hatte zuletzt mehrfach eine fehlende Unterstützung seitens der Bündnispartner im Iran-Krieg kritisiert.
2: Noah Ulrich, Redaktion.
3: Für Teile Bayerns, Sachsens und auch Ostthüringens gibt es Warnungen vor Unwetter. Starkregen hat schon zahlreiche Straßen überflutet und den Zugverkehr teils lahmgelegt.
4: Besonders betroffen war Frankfurt. Aber auch Oberbayern.
5: Laut Feuerwehr stürzten auch Bäume um.
4: Es kam zu Sturmschäden an Gebäuden.
5: In Aschaffenburg wurden Gullideckel
4: ausgedrückt. Die Kanalisation konnte den vielen Regen nicht mehr fassen.
5: Für die Ausfälle im Bahnverkehr waren Blitzeinschläge verantwortlich.
4: Ein Stellwerk wurde vorübergehend lahmgelegt.
5: Ulrike Klein,
3: Redaktion. Teile des Mittelmeers sind derzeit so warm wie noch nie.
2: Nach Angaben des
3: lag die Wassertemperatur im nordwestlichen Mittelmeer zu Wochenbeginn im Schnitt 5,2 Grad über dem üblichen Wert.
2: Demnach seien die Gewässer der Balearen mit Mallorca sehr stark von der aktuellen Hitzewelle in Europa betroffen.
3: Im Herbst 2024
2: hatte das aufgeheizte Mittelmeer schon einen verheerenden Sturm
3: befeuert. In der Folge waren in Spanien mehr als 230 Menschen ums Leben gekommen.
2: Die BSW-Landtagsfraktion von Brandenburg hat sich für gemeinsame Auftritte mit der AfD ausgesprochen.
3: Fraktionschef Wilders erklärte, da gehe es nicht um irgendeine Anbiederung,
2: sondern um eine klare Verdeutlichung der erheblichen Unterschiede zwischen diesen Parteien.
3: Diese Auseinandersetzung müsste ohne Brandmauer stattfinden.
2: So sollen den Bürgern die unterschiedlichen Positionen von BSW und AfD deutlich gemacht werden.
3: Kurz nach dem WM aus im 16.
2: Finale gegen Paraguay Fußballnationalmannschaft schon abgereist.
3: Es konnten gestern kurzfristig Flüge vom Flughafen Charlotte organisiert werden.
2: Die das Team
3: Heute gegen den Kongo um den Einzug ins Achtelfinale. 22 Uhr trifft dann Belgien auf den Senegal. Beide Spiele werden in der ARD übertragen.
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2: Wir schauen auf die aktuellen Temperaturen. Temperaturen könnten bei 24 Grad, 25 Grad, 24 Grad, 25 Grad, 25 Grad, 25 Grad, 25 Grad, 25 Grad, 25 Grad, 25 Grad, 25 Grad, 25 Grad, 25 Grad, 25 Grad, 25 Grad, 25 Grad, 25 Grad, 25 Grad, 25 Grad, 25 Grad, 25 Grad, 25 Grad, 25 Grad, 25 Grad, 25 Grad, 25 Grad, 25 Grad, 25 Grad, 25 Grad, 25 Grad, 25 Grad, 25 Grad, 25 Grad, 25 Grad, 25 Grad, 25 Grad, 25 Grad, 25 Grad, 25 Grad, 25 Grad, 25 Grad, 25 Grad, 25 Grad, 25 Grad, 25 Grad, 25 Grad, 25 Grad, 25 Grad, 25 Grad, 25 Grad, 25 Grad, 25 Grad, 25 Grad, 25
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9: Freut uns, dass ihr mit dabei seid.
10: Freut uns, dass ihr mit dabei seid.
9: Und wir haben gleich einen Familientipp, einen Kinotipp und die Minions.
10: Ich bin Silke Recht. Schön, dass ihr eingeschaltet habt.
11: Geboren.

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0: Schön, dass ihr eingeschaltet habt.
1: Schön, dass ihr eingeschaltet habt.
0: Mittwochmittag.
1: Die kleinen gelben Chaoten sind zurück.
0: Und diesmal wird es richtig filmreif.
1: In der neuen Animationskomödie Minions und Monster
0: verschlägt
1: es die Kultfiguren ausgerechnet ins Hollywood der 1920er Jahre.
0: Regie führt wieder ihr Schöpfer Pierre Kopfer.
1: In der deutschen Synchro-Fassung verleihen der zweifache Oscar-Preisträger Christoph Waltz sowie die Tokyo-Hotel-Brüder Bill und Tom Cowlett den Charakteren ihre Stimme.
0: Es wird turbulent, chaotisch und vor allem lustig.
1: Und vor allem mein Kollege Matthias Piller
0: verrät uns mehr über Minions und Monster.
2: In den 1920er Jahren landen die Minions James und Henry in Hollywood
3: zu großen
4: Filmstars. Haben die neuen Leinwandstars das Gesicht der Filmindustrie für alle Zeiten verändert.
5: Die Minions sind zurück.
4: Die Minions sind zurück.
5: Und sie sind mysteriöser denn je.
2: Der Ruhm hält nicht lange. Mit dem Aufstieg des Tonfilms ist es vorbei mit der großen Karriere. Denn die Minions sprechen nun mal ihre ganz eigene Sprache. James und Henry lassen sich davon nicht unterkriegen.
6: Ein eigener Monsterfilm geschrieben.
7: Sehr gut. Und was nimmt der als Monster?
2: Mithilfe eines alten Zauberbuches beschwören sie das winzige grüne Monster Gumi den Täuscher herbei.
8: Ich bin Gary Ockham, Oliver Mama, Ica Potter Täuscher, aber meine Freundinnen braucht man natürlich mehr als ein Monster für euch. Doch Gumi hat die Minions getäuscht und die Monster geraten völlig außer Kontrolle.
2: Nun müssen James, Henry und ihre chaotische Truppe das durcheinander beseitigen, das sie selbst verursacht haben.
0: Eine bunte Animationskomödie für die ganze Familie. Ab heute flimmert Minions und Monster über die Kinoleinwand.

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0: Heute ist der 1. Juli, wir schauen mal, wer heute Geburtstag hat, beziehungsweise gehabt hätte.
1: Diana Spencer.
0: Sie war eine britische Prinzessin und Medienidol des späten 20. Jahrhunderts,
1: die von ihrer Traumhochzeit 1981
0: bis zu ihrer Scheidung 1996 die erste Ehefrau des britischen Thronfolgers Charles Mountbatten Windsor war.
1: Und außerdem ist sie Mutter der Prinzen William und Harry
0: und mit ihrem Unfall tot zur Königin der Herzen geworden.
1: Diana Spencer wäre heute 65 geworden.
0: Sie verstarb im Alter von 36.
1: Dann hat Carl Lewis Geburtstag.
0: Er ist ein US-Amerikanischer
1: und einer der erfolgreichsten Leichtathleten der Sportgeschichte,
0: der unter anderem neunfacher Olympiasieger sowie achtfacher Weltmeister im Sprint und Weitsprung wurde
1: und 1999 zum Leichtathlet des Jahrhunderts gewählt wurde.
0: Carl Lewis wird heute 65.
1: Geburtstag hat außerdem Pamela Anderson.
0: Sie ist eine kanadisch-amerikanische Schauspielerin, Model und Pin-Up-Girl.
1: Das insbesondere durch die Serie Baywatch
0: in den 90er Jahren international bekannt wurde.
1: Pamela Anderson wird heute 59.
0: Außerdem hat Liv Tyler Geburtstag.
1: Sie ist eine US-amerikanische Schauspielerin,
0: unter anderem mitgespielt
1: in Gefühl und Verführung
0: und Armageddon
1: und der Herr der Ringe-Trilogie von
0: 2001 bis 2003.
1: Liv Tyler wird heute 59.
0: Herzlichen Glückwunsch.
1: Herzlichen Glückwunsch.

0: Es wird 14 Uhr.
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2: Ich bin Marvin Stantke.
3: Bundeskanzler Merz leitet heute
2: Koalitionsausschuss von Union und SPD.
3: Die geplante Steuerreform.
2: Für kleine und mittlere Einkommen entlassen.
3: Dafür höhere Steuern für Spitzenverdiener und eine
2: höhere Erbschaftssteuer.
3: Wirtschaftsverbände warnen vor dem Treffen
2: eindringlich. Warnen vor Belastungen für Familienunternehmen.
3: Weitere Themen im Koalitionsausschuss:
2: Krankenkassenpflegeversicherung und Arbeitsmarkt.
3: Bei russischen Angriffen in der Ukraine
2: sind erneut Menschen getötet worden.
3: In Cherson tötete eine Drohne zwei Menschen in einem Linienbus.
4: Eine Frau starb, drei Personen wurden verletzt.
5: Die Ukraine meldete eigene Angriffe auf Russland.
4: Zudem zerstörte die ukrainische Armee eine wichtige Brücke zwischen Donetsk und Mariupol, Teil einer Strategie, die russische Logistik im besetzten Gebiet Ulrike Klein. Redaktion.
2: Die Ministerinnen und Minister der Bundesregierung über die Verteidigung des Bundes beschließen, auf die Bedrohung durch Russland reagiert.
3: Geplant ist, dass die militärische Infrastruktur zügiger ausgebaut werden kann
2: und dass die Reserve der Bundeswehr

0: gestärkt wird.
1: Daran gab es Kritik. Du Gast bei der Kabinettssitzung ist NATO Generalsekretär Rutte, denn es wird auch um das Gipfeltreffen
0: der nächsten Woche gehen.
1: Die Geburtenrate in Deutschland ist auf den niedrigsten Stand. Im Bundesinnenministerium lag die Rate niedriger als im Westen. Insgesamt etwa mehr als 1.450.000 Kinder.
0: Eine Studie des Bundesinstituts für Bevölkerungsforschung zeigt, dass der Kinderwunsch junger Menschen in Deutschland zurückgegangen ist.
1: Und erneuerbare Energien haben im ersten Halbjahr 28% des Stromverbrauchs in Deutschland.
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1: Die aktuellen Werte: 26 Grad in Köln, 23 in Bremen, 26 in Dresden, 21 Grad in Frankfurt am Main, 28 in München, 21 in Erfurt und in Münster 7. Heute im Osten und Südosten zum Teil auch gewitterige Regen, örtlich auch noch und restlich Deutschland mal Sonne, mal Wolken mit Einzelnen Schauern und Gewittern.
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4: 14:04 ist es. Hier beginnt der Nachmittag. Ich bin Michi Gabriel. Sage herzlich willkommen.

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0: Meine Damen und Herren, hier beginnt der gute Laune Mittwochnachmittag. Hier bei Radio Saarschleifelon. Dann sage ich wieder mal Hallo, ich bin wieder da bis 18 Uhr. Mein Name ist Mietin Gemmerin und ich sage Danke. Danke an die liebe Kollegin Silke Rech. Denn die Silke war ja für euch und mit euch bei der Arbeit. Und das ist sie täglich. Von 10 bis 14 Uhr. Silke, danke bis morgen. Na, wie gefiel euch der Tag bis jetzt? Wie hat der Juli begonnen? Wart ihr lecker Mittagessen? Da decken wir den Mittagstisch. Viertel nach neun, 20 nach elf. So, wenn ihr heute Geburtstag habt, dann sage ich herzlichen Glückwunsch und ich wünsche euch euer Geburtstagshaar. So, Tag des Umarmens war ja am Montag. Und mit dem Thema Umarmen beschäftigen wir uns. Dann geht es um die Studie Nachhaltigkeit im Urlaub. Da sind wir manchmal nicht ganz so nachhaltig viel zu Hause. Dann geht es um den Hagelatlas. Um den Campingtag, der auch am Montag war. Und ich habe ein Buch- und Hörbuch-Tipp für euch. Und natürlich blättern wir auch heute Nachmittag wieder im Tagebuch der Großen. Auch dann beschäftigen wir uns mit dem kommenden Sonntag und Musik und Hits und gute Laune.
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0: Der gute Laune Mittwochnachmittag hier bei Radio Saarstein
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0: RSL-Temperatur liegt bei 25 Grad.
1: Wir haben Wolken über dem Saarschleifenland.
0: Aber die verschwinden bald und dann wird es ein richtig schöner sommerlicher Abend. Sonnenuntergang um 21.43 Uhr. Und dann geht es wolkenlos durch die kommende Nacht bei 14 Grad. Morgen Sonne 26 Grad. Am Freitag Sonne bei 25 Grad. Und das Wochenende wird auch toll. Ganz ähnliche Werte.
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0: Ich wünsche euch einen wunderschönen guten Nachmittag
1: und der wird vielleicht jetzt wissensreicher und noch schöner,
0: denn wir blättern mal wieder im Tagebuch der großen Netz.
1: Bitteschön, Kollege Christian Zimmet.
2: 1. Juli 1996. VOGs sind mit Killing Me Softly neu in den Charts.

0: 1991.
1: Die junge Musikerin Laurie Lieberman geht mit ihrer Freundin auf ein Konzert.
0: Don McLean ist in der Gegend.
1: Sie kennt natürlich vor allem
0: seinen Mega-Hit American Pie.
1: Aber an diesem Abend verliebt sie sich in einen anderen Song.
0: Als Don McLean ansetzt und seinen Song Empty Chairs spielt,
1: steht Laurie zuerst wie versteinert da.
0: Der Song löst irgendetwas in ihr aus.
1: Sie greift in ihre Tasche und beginnt wild Textideen auf ein Taschentuch zu kratzen.
0: Direkt nach dem Konzert ruft sie begeistert ihren Songschreiberpartner Norman.
1: Sie erzählt ihm von diesem komischen Gefühl, das dieser Song in ihr ausgelöst hat.
0: Und gemeinsam schreiben sie übers Telefon den Song Killing Me Softly.
1: 25 Jahre später graben die VJs für ihr zweites und letztes Album The Score diesen Song nochmal aus und landen mit ihrer R&B-Version einen ihrer größten Hits.

0: kommenden Sonntag hätte ich einen interessanten Tipp für euch. Oder vielmehr Uli Sumann. Bitte schön, Uli.
1: Ja, liebe Hörerinnen und Hörer von Radio Saarstadt.
2: Am kommenden Sonntag
1: eine ganz besondere Veranstaltung in der schönsten Kreisstadt der Welt, unter dem Motto Musik ist für die Seele.
2: Auch für die
1: Ganze findet statt am 13 Uhr ab 13 Uhr
2: im Haus A im zweiten Stock
1: der SAG-Klinik direkt über dem Bistro.
2: Das Ganze hat natürlich auch einen barrierefreien Zugang
1: und unterstützt von den beiden Schlagersängern
2: Michael Morgan und Frank Diversi.
1: Das Ganze findet unter der Leitung
2: Krankenhausseelsorgerin
1: Gudrun Worm
2: statt. Das Ganze ist natürlich auch unterstützt von Euphonia, von DJ Monty und DJ T.
1: Ja, weiter geht's nach dem Gottesdienst
2: ab 14 Uhr draußen auf der Terrasse des Bistros im SAG-Klinikum in Merzig.
1: Tanzen Sie und feiern Sie auf die Hits der 60er Jahre, bis 90er Jahre, es wird natürlich alles dazu bereit, im Anschluss an den Gottesdienst, natürlich Musikalisch weiter, und im Anschluss an den Gottesdienst, natürlich Musikalisch weiter, ist am Sonntag, Juli, den 5. Wir würden uns alle freuen, diese Veranstaltung besuchen.

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1: Es wird 15 Uhr.
2: Es wird 15 Uhr.
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4: Ich bin Marvin Stamtke.
5: Ich bin Marvin Stamtke.
4: Bundeskanzler Merz leitet heute Bundeskanzler Merz leitet heute den Ausschuss
5: von Koalitionsausschuss von Union und SPD.
4: Die geplante Steuerreform.
5: Klingbeil will kleine und mittlere Einkommen entlassen.
4: Dafür höhere Steuern für Spitzenverdiener und eine höhere Erbschaftssteuer.
5: Die Union lehnt das bisher ab.
4: Wirtschaftsverbände warnen vor dem Treffen Eingriffe, Investitionen und Gift für Familie und Unternehmen.
5: Weitere Themen im Koalitionsausschuss:
4: Krankenkassenpflege, Arbeitsmarkt.
5: Bei russischen Angriffen in der Ukraine
4: sind erneut Menschen
5: getötet worden. Cherson tötete einen Linienbus.
6: In der Region sind die Propetrovsk, Brest und Litauen. Die Ukraine meldete eigene Angriffe auf russische Zivilensky-Sprache und Treffen auf eine Ölraffinerie in Rakete und Teil einer strategisch die russische Logistik in besetzten Gebieten. Ulrike Klein, Redaktion.
4: Die Ministerinnen und Minister der Bundesregierung beraten heute unter anderem über die Verteidigungspolitik, mit denen auf die Bedrohung durch Russland reagiert.
5: Geplant ist, dass die militärische Infrastruktur zu Reservedebundeswehr gestärkt wird. Reservisten wieder zu Übungen verpflichtet werden. Daran gab es Kritik.
4: Zu Gast bei der Kabinettssitzung wird es um das Gipfeltreffen des Bündnisses in der nächsten Woche gehen.
5: Die Geburtenrate in Deutschland stand auf fast 30 Jahre. Wie das Statistische Bundesamt mitteilte, kam jede Frau im vergangenen Jahr im Schnitt 1,32.
4: Im Osten lag die Rate niedriger als im Westen. Bundesinstitut für Bevölkerungsforschung zeigt, dass der Kinderzuzug zu junger Menschen zurückgegangen ist.
5: Und erneuerbare Energien haben im ersten Halbjahr 58% des Stromverbrauchs in Deutschland gedeckt.
4: Das ist der höchste Wert, den je für ein erstes Halbjahr gemessen wurde.

0: Ein erstes Halbjahr fast 3 Prozentpunkte mehr.
1: Das geht aus Hochrechnungen des Zentrums Wasserstoffforschung
0: und des Energiewirtschaftsverbandes BDEW.
1: Und für den Anstieg ist vor allem deutlich gestiegene Stromerzeugung aus Windparks
0: mit einem Plus von rund 28 Prozent.
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1: Die aktuellen Werte. 26 Grad in Köln, 23 Bremen, 26 Grad in Frankfurt am Main, 21 in Erfurt, 21 Grad in Münster, Südosten zum Teil auch Gewitter, Regen, örtlich auch noch Sonne, im Rest von Deutschland mal Sonne, mal Wolken, mit Einzelnen Schauern und Gewittern.
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4: 5:04 ist es. Weiter geht's mit dem Nachmittag. Ich bin mit dem Gabriel Hai.

0: Kaum ein Tag vergeht, kaum ein Tag ohne vergeht, dass dieser Tag zu einem Gedenktag ausgerufen wurde.
1: Ob zerdrück eine Dose Tag,
0: gibt deinem Auto einen Namen Tag,
1: oder auch der Tag des Todes,
0: oder auch der Tag des Todes.
1: Dieser Gedenktage sind dann doch eher lustig bis albern.
0: Der 29. Juni war Tag der Umarmung.
1: Auf den ersten Hinblick könnte man sagen, es ist ein weiterer lustiger oder netter Gedenktag,
0: aber ohne rechte Relevanz.
1: Wenn man sich allerdings vor Augen führt, wie wichtig menschliche Nähe sind,
0: dann könnte man den Tag der Umarmung
1: durchaus sehr relevant halten.
0: Und weil wir genau das machen,
1: spreche ich jetzt mit Boris Breyer, dem Kindersprecher der SOS Kinderdörfer weltweit,
0: über die Wichtigkeit von Nähe, Wärme und auch Umarmung.
1: Hallo Boris.
0: Der Tag des Umarmens
1: klingt erstmal
0: auf der anderen Seite.
1: Nähe, Wärme, Umarmen ist ja eigentlich die Basis des menschlichen Zusammenlebens,
0: wie du in euren Einrichtungen in über 130 Ländern auf der Welt vermutlich jeden Tag erlebst.
2: Absolut. Eine Umarmung wirkt auf den ersten Blick vielleicht wie eine ganz, ganz kleine Geste, aber tatsächlich steckt dahinter natürlich viel, viel mehr. Also Nähe, Zuwendung, Geborgenheit gehören wirklich zu den Grundbedürfnissen eines jeden Menschen und besonders natürlich von Kindern. Studien zeigen ja, dass verlässliche Bindungen entscheidend für eine gesunde, emotionale und soziale Entwicklung sind. Kinder brauchen natürlich eben nicht nur Nahrung, Bildung und ein Dach über den Kopf, sondern eben auch das Gefühl, da ist jemand, der mich sieht, der mich schützt und der mich gern hat. Und insofern geht es beim Umarmen um weit mehr als eine nette Geste. Es geht um Vertrauen und es geht um Zugehörigkeit.
0: Deine Beobachtung, kommt all das aktuell etwas kurz, um es mal sehr zurückhaltend zu formulieren.
2: So würde ich das zumindest empfinden. Viele Menschen fühlen sich, mein Eindruck zumindest, einsam oder haben das Gefühl, mit ihren Sorgen allein zu sein. Und nach Angaben der Weltgesundheitsorganisation fühlt sich weltweit etwa jeder sechste Mensch von Einsamkeit betroffen. Und gleichzeitig erleben wir eine Welt, die oft von Kriegen, Konflikten und Polarisierung geprägt ist. Also da gehen Nähe, Zuhören und echtes Interesse am Gegenüber an vielen, vielen Stellen verloren. Und umso wichtiger sind Menschen, die sich bewusst Zeit füreinander nehmen. Also in Familien, Nachbarschaften, Schulen oder Vereinen. Und oft sind es genau diese kleinen Gesten, die einen großen Unterschied ausmachen.
0: Eure Arbeit ist im übertragenen Sinne ja eigentlich gar nicht möglich.
1: Das eigentlich können wir wohl sogar noch streichen.
2: Unsere Arbeit lebt von Beziehungen. Kinder, die Krieg, Flucht, Gewalt oder Vernachlässigung erlebt haben, die brauchen Menschen, denen sie vertrauen können. Und natürlich geht es dabei nicht nur um die körperliche Umarmung. Es geht um Zuwendung, um Verlässlichkeit, um Aufmerksamkeit und das Gefühl, angenommen zu sein. Und genau das versuchen die Mitarbeitenden der SOS Kinderdörfer jeden Tag zu vermitteln. Oft beginnt Hilfe nicht mit einem großen Projekt, sondern mit einem Menschen, der sagt, ich bin da und du bist
0: wie wichtig
2: nicht
0: ist es für eure Arbeit, dass Menschen, die zum Teil unermessliches Leid erlebt haben, wieder Umarmungen wieder um jedweder Form erfahren und auch zulassen?
1: Und auch zulassen?
0: Wie schwer fällt das?
2: Es ist enorm wichtig. Also nochmal, wer Gewalt, Verlust oder Flucht erlebt hat, verliert häufig auch das Vertrauen in andere Menschen. Und viele Kinder ziehen sich zunächst zurück oder reagieren ganz, ganz misstrauisch, wenn sie sowas erlebt haben. Und das ist völlig selbstverständlich. Vertrauen entsteht nicht über Nacht. Und deshalb geht es unserer Arbeit oft darum, Kindern und Familien eben sichere Beziehungen anzubieten. Irgendwann erleben viele Kinder dann wieder, dass Erwachsene, zumindest der Großteil, ihnen nichts Böses will, dass sie sich öffnen dürfen und dass Nähe etwas Schönes sein kann. Und wenn ein Kind nach langer Zeit wieder Vertrauen fasst, also wieder lacht, Trost annimmt oder von sich aus die Hand eines Erwachsenen nimmt, dann sind das oft kleine Gesten mit einer enormen Bedeutung. Sie zeigen einfach, dass Heilung möglich ist.
0: Vielen Dank für die Einschätzung.
2: Sehr gerne.
0: Tschüss.
2: Sehr gerne.

0: musst du dann am Mittwochnachmittag hier bei Radio Saarstein mit dem Wetter. Und der aktuellen RSL-Temperatur.
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0: RSL-Temperatur bei 25 Grad. Wir haben Wolken über dem Saarschleifenland. Aber die verschwinden bald und dann wird es ein richtig schöner sommerlicher Abend. Sonnenuntergang um 21.43 Uhr. Und dann geht es wolkenlos durch die kommende Nacht bei 14 Grad. Morgen Sonne 26 Grad. Am Freitag Sonne bei 25 Grad. Und das Wochenende wird auch toll. Ganz ähnliche Werte.
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0: wenn wir im Urlaub sind,
1: wenn wir im Urlaub
0: mit
1: sind,
0: vielen Sachen auf nicht ganz Sachen so genau. Nicht
1: ja, da kostet genau. Die Kugel ja, eben mal ein bisschen mehr.
0: Kalorien werden nicht gezählt
1: und strenge To-Do-Listen
0: haben auch Pause.
1: Schließlich wollen wir eine gute Zeit haben und entspannen
0: und mal was gönnen
1: und den Alltag einfach hinter uns lassen.
0: Was dabei allerdings auch geht,
1: ist unser Verhalten im Hinblick auf Nachhaltigkeit.
0: Eine repräsentative Studie zufolge
1: wirft jeder dritte Deutsche, der angibt zu Hause nachhaltig zu sein, sein Umweltbewusstsein auf Reisen,
0: zumindest teilweise über Bord.
1: Wie sich das äußert,
0: woran das äußert
1: und wo die Stellschrauben
0: und wo die Stellschrauben
1: jetzt Mario Hartwig.
2: Täglich frische Handtücher, mehrfach am Tag ausgiebig duschen und völlig überladene Teller am Buffet,
3: Reste später in der Tonne
2: Im Urlaub gelten selbst für jeden dritten Menschen
3: umweltbewussten Menschen andere Regeln.
4: Sie würden sich auch Tipps wünschen, wie sie sich vor Ort nachhaltiger verhalten können.
0: Im Urlaub gibt es im Netz.

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0: Es wird 16
1: Uhr. Es wird 16
0: Uhr.
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3: Ich bin Marvin Stamtke.
4: Bundeskanzler Merz leitet heute
3: Ausschuss von Koalitionsausschuss von Union und SPD
4: die geplante Steuerreform.
3: Klingbeil will kleine und mittlere Einkommen entlasten.
4: Die Steuern für Spitzenverdiener und eine höhere Erbschaftssteuer.
3: Die Union lehnt das Wirtschaftswende warnen vor dem Treffen von Gift für Investitionen und Familie.
4: Weitere Themen im Koalitionsunterhandlungen:
3: Krankenkassen, Pflegeversicherung und Arbeitsmarkt.
4: Bei russischen Angriffen in der Ukraine
3: sind erneut Menschen getötet worden. Kherson tötete einen Linienbus.
5: In der Region Dnipropetrovsk griff Russland Tankstellen an. Drei Personen wurden verletzt.
6: Die Ukraine meldete eigene Angriffe auf russische Ziele.
5: Präsident Zelensky sprach von Treffern auf eine Ölraffinerie und eine Raketenteilefabrik in der Region Pensa.
6: Zudem zerstörte die ukrainische Armee eine wichtige Brücke zwischen Donetsk und Mariupol.
5: Teil einer Strategie, die russische Logistik in besetzten Gebieten zu stören.
6: Ulrike Klein, Redaktion.
3: Die Ministerinnen und Minister der Bundesregierung beraten heute unter anderem über die Verteidigungspolitik, Gesetzentwurf für Spitzenkandidaten, Verteidigungsbereitschaft, Verteidigungsbereitschaft, Verteidigungsausgebot, Zugang, Ausgebot, dass die Reserve der Bundeswehr gestärkt wird. Westen wieder zu Übungen verpflichtet werden. Weber müssen sie dann freistellen. Zu Gaspar der Kabinettssitzung.
4: Die Geburtenrate in Deutschland ist nach den niedrigsten Standwerten fast 30 Jahren.
3: Wie das Statistische Bundesamt mitteilte, bekam jede Frau im vergangenen Jahr im Schnitt 1,32 Kinder. Im Osten lag die Rate niedriger als in Hamburg.
4: Bundesweit kamen insgesamt etwa mehr als 54.000 Kinder zur Welt.
3: Eine Studie des Bundesinstituts für Bevölkerungsforschung zeigt, dass der Kinderwunsch junger Menschen in Deutschland zurückgegangen ist.
4: Und erneuerbare Energien haben im ersten Halbjahr 58% des Stromverbrauchs in Deutschland gedeckt. Das ist der höchste Wert für ein erstes Halbjahr, fast drei Prozentpunkte mehr.
3: Das geht aus Hochrechnungen des Wasserstoffforschungs- und des Energiewirtschaftsverbandes BDEW.
4: Und für den deutlich gestiegenen Stromerzeugungsgewinn mit einem Plus von rund 28%.
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4: Die aktuellen Werte. 26 Grad in Köln, 23 Grad in Bremen, 26 Grad in Berlin, 23 Grad in Dresden, 28 Grad in Frankfurt am Main, 28 Grad in München, 21 Grad in Erfurt, 25 Grad und im Münster 27 Grad. Heute im Osten und Südosten zum Teil auch Gewitter, Regen und örtlich auch noch im Rest von Deutschland mal Sonne, mal Wolken mit einzelnen Schauern und Gewittern.

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2: 16 und 4 Minuten ist es. Ich bin mit Gabriel und es geht weiter mit dem Nachmittag.

0: Camping boomt. Camping
1: und es boomt. Zieht wieder viele Menschen mit Zelt, Van oder Wohnmobil raus in die Natur.
0: Anlässlich des Weltcamping-Tags, der am Montag, 29. Juni war,
1: rückt diese Urlaubsformen nochmal besonders in den Fokus.
0: Bei der riesigen Auswahl an Campingplätzen in Europa setzen viele auf
1: verlässliche Orientierung und geprüfte Qualität.
0: Eine wichtige Rolle spielen dabei auch die Camping Awards.
1: Was dahinter steckt, weiß Danica Großer.
2: Die Inspektoren sprechen auch mit den Betreibern und den Gästen auf dem Platz.
3: Durch diese Besuche bleiben die Informationen über die Campingplätze immer aktuell. Das soll die Gäste vor Überraschungen vor Ort schützen. Gerade bei Familien oder passionierten Wohnmobilfahrern spielt diese Zuverlässigkeit eine wichtige Rolle.
2: Campingplätze erhalten dadurch zusätzliche Aufmerksamkeit. Gewinner werden auf Plattformen und im Magazin stärker sichtbar. Viele Plätze nutzen das Feedback, um ihre Angebote weiterzuentwickeln.
4: Die Auszeichnung steht für geprüfte Qualität und Beliebtheit.
3: Hinter den Awards steckt also ein sehr großer Zeit- und Personalaufwand, der sich aber lohnt. Die Ergebnisse sind sowohl digital als auch in gedruckter Form nachlesbar.
2: Auf unseren kostenlosen Webseiten, in unseren Führern und Apps sozusagen die Sammeldaten zu allen Ausstattungen und Campingplätzen.
4: Dazu kommen Tipps zur Reiseplanung und Orientierung unterwegs.
2: Awards-Inspektionen und Führer online wie offline greifen dabei sinnvoll ineinander.
0: Gerade jetzt zum Weltcampingtag wird deutlich, wie wichtig verlässliche Informationen und echte Erfahrungen für die Urlaubsplanungen sind.
1: Die Camping Awards 2026 liefern dafür eine gute Orientierung zusammen mit den passenden Campingführern.
0: Weitere Infos gibt's wie immer im Netz.

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0: Die aktuelle RSL-Temperatur liegt bei 26 Grad. Es ist bewölkt da draußen, war nicht schlimm.
3: Wir wollten verschwinden bald und dann haben wir einen richtig schönen sonnigen Abend.
0: Schönes bis 21:43
3: Ja, dann geht sie unter die Sonne.
0: Dann geht sie unter die Sonne.
3: Morgen sonniges Wetter, 26 Grad. Freitag sonniges Wetter, 25 Grad.
0: Und so geht's am Wochenende weiter.
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0: Nachmittag am heutigen Mittwoch.
1: Und jetzt wird es Zeit, dass wir wieder blättern.
0: Und zwar im Tagebuch der großen Hits.
1: Bitte schön, Kollege Christian Zimmet.
2: 1. Juli 2002. Christina Milian steigt mit When You Look At Me in die Charts ein. Die Geschichte von diesem Song, die Geschichte von beiden Leben von sich weit in die Jugend von Christina zurückerzählt. Sie ist damals in der Highschool, sie ist damals in der Highschool, dass die Leute dort versuchen, dass die Leute dort versuchen, sie in einer Schule.
3: So nach dem Motto, guck mal, wer da wieder kommt, guck mal, wer da wieder kommt, das aufgetakelte Mädchen, die denkt sich sicher, sie wäre was ganz Besonderes.
2: Dabei kannten diese Leute sie überhaupt nicht.
3: In When You Look At Me, wie sie später also damit aufräumen, dass man Leute nur durch ihr Äußeres beurteilt.
2: Sie sagt, sie genau hin, denn im ersten Moment könnte ich für dich alles.
3: Zum Beispiel, eine Betrügerin zum Beispiel
2: oder auch deine zukünftige Ehefrau.
3: Weißt du es in dem Moment,
2: indem du mich zum ersten Mal
3: und damit sendet Christina eine wertvolle Message raus.
2: Gegen Oberflächlichkeit.

0: Einen Sonntag hätte ich einen interessanten Tipp für euch, oder vielmehr Uli Summann. Bitte schön, Uli Summann.
1: Ja, liebe Hörerinnen und Hörer von Radio Saarstadt, am kommenden Sonntag eine ganz besondere Veranstaltung hier in der schönsten Kreisstadt der Evangelischen und zwar die Evangelische Kirchengemeinde mit großem Schlagergottesdienst unter dem Motto Musik ist für die Seele.
2: Auch für die Seele.
1: Das Ganze findet statt am 13. Juli ab 13
2: im Haus A, im zweiten Stock
1: der SAG-Klinik, direkt über dem Bistro.
2: Das Ganze hat natürlich auch
1: einen barrierefreien Zugang.
2: Es wird unterstützt von den beiden Schlagersängern Michael Morgan und Frank.
1: Das Ganze findet unter der Leitung der ehrenamtlichen Krankenhausseelsorgerin und Euphonia von DJT.
2: Weiter geht's nach dem Gottesdienst auf der Terrasse des Bistros auf der Terrasse des Bistros auf der Terrasse des Bistros auf der Terrasse des Bistros auf der Terrasse des Bistros auf der Terrasse des Bistros auf der Terrasse des Bistros auf der Terrasse des Bistros auf der Terrasse des Bistros auf der Terrasse des Bistros auf der Terrasse des Bistros auf der Terrasse des Bistros auf der 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auf der Terrasse des Bistros auf der Terrasse des leckeres
1: und bei
2: Essen.
1: Schönem Wetter genießen
2: und bei
1: Sie
2: schönem Wetter genießen
1: einen wunderbaren Nachmittag.
2: Einen wunderbaren Nachmittag
1: in der SAG-Klinik in Merzig.
2: Einmal bei dem großen
1: Schlagergottesdienst
2: der evangelischen Kirchengemeinde
1: und im Anschluss an den Gottesdienst
2: natürlich musikalisch weiter.
1: Weil Musik ist Trumpf.
2: Am Sonntag. Am Sonntag, Juli, den 5. Juli.
1: Und die würden uns alle freuen,
2: diese Veranstaltung besuchen.

0: Es wird 17
1: Uhr. Es wird 17 Uhr.
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3: Ich bin Marvin Standke. Ich bin Marvin
4: Das Bundeskabinett hat neue Maßnahmen zur Verteidigung
3: Eine Reaktion auf die Bedrohung durch Russland.
4: Beschlossen
3: wurde ein Gesetz für schnelleren Bau militärischer Infrastruktur.
4: Weiteres Gesetz betrifft Reservisten. Sie sollen
3: Übungen verpflichtet werden.
4: Arbeitgeber müssen sie dafür freistellen.
3: Aus der Wirtschaft gibt es dazu Kritik.
4: Pistorius versprach rechtzeitige Informationen zudem sollen Unternehmen finanziell entschädigt werden.
3: Russland greift erneut ukrainische Ziele an. Der Verkehrsminister teilte mit, dass Russland seine Menschen wurden dabei verletzt. Der Tankrabatt ist preislich gestiegen. Kräftig gestiegen. Kostet nun 2,15 Euro.
4: Diesel verteuerte sich um mehr als 20
3: Euro.
4: Schon gestern hatten Konzerne die Preise stark angehoben. Viele Tankstellen angehoben. Viele Tankstellen
3: nicht wieder.
4: Der Tankrabatt betrug zuletzt knapp
3: 17 Cent.
4: Die Justiz ermittelt wegen Korruptionsverdacht
3: bei der Fußball-EM 2024 auch mehrere Stadtverwaltungen wurden bundesweit.
4: Der Vorwurf lautet Vorteilsnahme und Vorteilsgewährung.
3: Mitarbeiter sollen EM-Tickets betroffen sind mehrere Gastgeberstädte, tausende Tickets zu Vorzugspreisen.
4: Die Deutsche Bahn führt
3: Bodycams im Fernverkehr ein.
4: Kleine tragbare Kameras
3: und 2000 Beschäftigte
4: betroffen sind Zugbegleiter und
3: Bordgastronom-Beschäftigte in DB-Lounges. Die Nutzung bleibt frei.
4: Die Bahn erhofft sich eine abschreckende Wirkung.
3: Zudem sollen die Kameras beweisen.
4: Im Regionalverkehr länger. Bahnchef Paller kündigte die Maßnahme im Februar. Tödlicher Angriff auf einen Zugbegleiter.
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4: Die aktuellen Werte. 26 Grad in Köln, 23 in Bremen, 26 in Dresden, 21 in Stuttgart, 22 in München, 21 in Erfurt, und in Münster, heute im Osten und Südosten zum Teil auch Gewitter, und örtlich auch noch Sonnenschein, mit einzelnen Schauern und Gewittern.
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6: Auf geht's in die nächste Stunde. 17 und 4 Minuten ist es. Hier ist der Nachmittag. Ich bin Meeting Gabriel.

0: Eine mächtige Gewitterwolke,
1: eine mächtige, sehr starke Aufwinde
0: und ausreichend Feuchtigkeit.
1: Mehr braucht es nicht, damit aus harmlosen Regentropfen
0: gefährliche Eiskörner werden,
1: die plötzlich
0: heftig vom Himmel
1: niederhageln.
0: Gerade auch jetzt wieder,
1: denn von Mai bis Mitte August
0: ist Haupthagelzeit.
1: Hecke
0: Michael hat sich mal schlau gemacht,
1: was das für Autofahrer bedeutet.
2: Mit Hagel muss man in Deutschland im Sommer überall rechnen,
3: sagt der Kfz-Experte Alexander Held von der Werti-Versicherung AG.
4: Denn Hagelzellen können sich innerhalb weniger Minuten bilden
5: und auch sehr schnell weiterziehen.
4: Das heißt, es kann sehr lokal
5: beispielsweise
4: in einer Stadt gibt es in einer Straße
5: schwere
4: und paar Straßen weiter, gibt es quasi reine
2: Glückssache. Nichtsdestotrotz gibt es aber schon einige Hagel-Hotspots,
3: zum Beispiel Regionen in Alpennähe
2: und im Mittelgebirgsraum.
4: In unserem jährlich veröffentlichten Hagel-Atlas
5: sind
4: Baden-Württemberg
5: und Bayern eigentlich
4: immer unter den Top 3.
5: Der diesjährige Spitzenreiter
4: ist allerdings Nordrhein-Westfalen.
5: Viele Hagelschäden gibt es
4: aber auch in Niedersachsen, Sachsen und Thüringen.
5: Zu den am wenigsten betroffenen Bundesländern gehören wie in den drei nördlichen Bundesländern Bremen, Mecklenburg-Vorpommern
4: und
2: Schleswig-Holstein. Typische Hagelschäden am Auto,
3: im Blech oder zerstörte Scheiben oder Außenspiegel,
2: muss man aber nicht selbst bezahlen.
4: Die Teilkaskoversicherung übernimmt alle unmittelbaren Hagelschäden an Karosserie und Glas,
5: abzüglich der vereinbarten Selbstbeteiligung.
4: In der Vollkasko sind diese Leistungen ebenfalls eingeschlossen.
5: Nicht versichert sind hingegen Schäden, die erst durch unsachgemäße Eigenversuche entstehen,
4: zum Beispiel, wenn man ohne Fachkenntnis versucht,
5: selbst auszudrücken
4: oder zu polieren.
2: Außerdem der Versicherung einen Hagelschaden schnell
3: und mit Fotos dokumentiert zu melden, damit der zeitnah repariert werden kann.
4: Bei Werti können Kunden mit einer Kaskoversicherung den Schaden ganz unkompliziert
5: online melden.
4: Je vollständiger die Unterlagen, desto zügiger die Regulierung.
5: Was man vielleicht noch wissen sollte, immer einen Sachverständigen prüft, wie groß der Hagelschaden ist,
4: welche Reparatursinnvoll sinnvoll ist
5: und ob eine Wertendrohung vorliegt.
4: Die Kosten für dieses Gutachten
0: Wer sich jetzt noch intensiver mit diesem Thema beschäftigen möchte, findet den Hagel-Atlas online.
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0: schwedischen Motala aufgewachsen,
1: ist ein echtes Phänomen. Sie wurde mehrfach als beste Krimi-Autorin ausgezeichnet
0: und mit ihrer
1: und Milius-Reihe um eine unnahbare Staatsanwältin, die für jede Menge Action sorgt,
0: erreicht sie weltweit ein Millionenpublikum.
1: In Juliboard, ihrem neuen Krimi,
0: schickt sie jetzt aber mit der zweifachen Mutter Meyer-Bo
1: eine ganz anders auftretende Ermittlerin ins Rennen.
0: Meyer Hartwig verrät euch mehr.
2: Meyer Bohm ist gerade mit ihrer Familie nach Motala gezogen, wo ihr Sohn im Krankenhaus auf ein Spenderherz wartet.
3: Du musst dir keine Sorgen machen.
4: Der Arzt sucht die ganze Zeit nach einem passenden Herzen für dich.
3: Ich weiß, antwortete er.
4: Aber ich werde eine große Narbe auf der Brust haben. Also total groß. Vielleicht kriege ich dann keine Freundin.
3: Meyer spürte, wie sich ihr Herz zusammenzog.
4: Die besten Mädchen kümmern sich nicht um sowas.
3: Und versuchte überzeugend zu klingen.
2: Auch Meyers erster Arbeitstag am 19. Juli beim Ermittlerteam der Polizei beginnt mit einem Notfall. Finden Sie in der Garage einen vor Schmerzen wimmernd zusammengesackten Mann. Das halbe Gesicht war zerfetzt, als wäre es weggeschossen.
5: Seine Kleidung und die Wand hinter ihm waren bedeckt mit Blut.
6: Die Arme hingen schlaff herab. Unter ihm hatte sich eine dunkle Pfütze gebildet.
5: Er lebt.
6: Meyer stürzte zu ihm und sank auf die Knie. Rettungswagen. Kurz darauf fällt der Mann in ein lebensbedrohliches Koma.
2: Meyer vermutet, dass der Ehemann etwas über seine vermisste Frau herausgefunden hat. Aber wie soll sie das beweisen mit ihrem schwerkranken Sohn und einem Team im Rücken, mit dem sie erst noch richtig warm werden muss?
1: Sie hatte ja ohnehin keine Alternative. Sie musste es schaffen. Sie hatte einmal Macht, die sie sich bewusst glücklich trotz allem gehabt hatte. Die diese Stelle bekommen. Das erfährt man in Juli Mord von Emily Schepp. Ihr Krimi ist bei Pieper erschienen und das Hörbuch bei

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0: Die aktuelle RSL-Temperatur liegt bei 26 Grad.
3: Es ist bewölkt da draußen, war nicht schlimm.
0: Wir wollten verschwinden bald. Und dann haben wir einen richtig schönen sonnigen Abend.
3: Schönes bis 21.43
0: Uhr.
3: Ja, dann geht sie unter die Sonne.
0: Dann geht sie unter die Sonne. Morgen sonniges Wetter, 26 Grad. Freitag sonniges Wetter, 25 Grad.
3: Und so geht's am Wochenende weiter.
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0: Hier ist der gute Laune Mittwochnachmittag bei eurem Lieblingssender und so langsam bereite ich mich auf den Feierabend vor.
1: Aber ich will noch wissen, was im Tagebuch der großen Hits steht.
0: Bitte schön, Kollege Christian Zimmet.
2: 1. Juli 1991. PM Samson ist mit We Love to Love neu in den Charts. Neu in den Charts. Philip Michael Sampson wird 1960 in New York geboren. Er erlebt eine ganz normale Großstadtkindheit. Er spielt mit seinen Freunden im Central Park, erkundet die vielen Basketballplätze der Stadt und saugt das bunte Treiben in sich auf. Nach der Schule geht er zum Militär. Er möchte seinem Land dienen und als Soldat Karriere machen. Sein erster Einsatz ist dann, wie für viele Soldaten in Amerika, auch sein erstes Mal außerhalb der USA. Das erste Mal Europa sehen, Städte, die älter sind als die Vereinigten Staaten an sich. Er landet in Deutschland, genauer gesagt in Heidelberg. Die Stadt mit einer der ältesten Universitäten Deutschlands. Mit einem Schloss reicher Geschichte, einer schönen Altstadt direkt am Neckar. Zuerst ist es ein regelrechter Kulturschock für ihn. Zum ersten Mal fällt ihm auf, wie laut in New York alles ist im Vergleich zu Heidelberg. Hier kommt er dann zur Ruhe und verliebt sich in die Stadt. Nach seiner Dienstzeit beim Militär bleibt er in Deutschland und zieht an die niederländische Grenze. Dort arbeitet er als DJ. 1991 kommt dann sein erster eigener Song und auch gleichzeitig sein größter Hit. We Love to Love. We Love to Love.
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5: Nächste Woche ist ja Kollege Christian Horst wieder da. Gleich geht's weiter mit den Hits, die bei uns zu Hause sind. Ich bin hier am Reden, sage tschüss, bis in 12 Stunden. Und jetzt bin ich weg.

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0: Ich bin Marvin Stanzke.
1: Ich bin Marvin Stanzke.
0: In Berlin berät der Koalitionsausschuss
1: über Reformpläne bei der Rente, Steuern, Arbeitsmarktgesundheit, Gesundheit und Finanz
0: erwartet dabei einen deutlichen Fortschritt
1: und betonte,
0: es geht darum, die Wirtschaft wettbewerbsfähiger zu machen.
1: Gleichzeitig stabiler Kaufkraft der Haushalte
0: und Investitionsspielraum für die Industrie.
1: Strittig sind vor allem die Arbeitsmarktflexibilisierung
0: und die Steuerpolitik.
1: SPD-Finanzminister
0: Kleine und mittlere Einkommen
1: entlastet über Steuererhöhungen.
0: Dagegen gibt es Widerstand
1: aus der Union.
0: Das Auswärtige Amt hat seine Reisewarnung
1: auf ganz Russland ausgeweitet.
0: Bisher galt sie nur für Grenzgebiete.
2: Im gesamten Land bestehe erhebliche Gefahr durch Drohnen und Trümmerteile, da die Ukraine ihre Angriffe zuletzt verstärkt hat, auch auf Moskau, St. Petersburg sowie Industrieanlagen und Ölraffinerien. Das Ministerium warnt zudem vor Engpässen bei der Kraftstoffversorgung, Chaos an Flughäfen und möglichen Angriffen auf den Zugverkehr. Als weitere Gefahr nennt es willkürliche Festnahmen durch russische Behörden. Verhaftungen und Verurteilungen könnten jederzeit erfolgen.
3: Ulrike Klein, Redaktion.
0: Das Bundeskabinett hat mehrere Maßnahmen zur Stärkung der Verteidigungsfähigkeit Deutschlands beschlossen.
1: Die schwarze Rote Regierung begründet dies mit der Bedrohung durch Russland, unter anderem
0: das Bauverfahren für militärische Infrastruktur
1: sowie ein Gesetz zu Reservisten.
0: Übungen verpflichtet werden,
1: müssen sie dafür freistellen.
0: Aus der Wirtschaft kommt dazu Kritik,
1: Verteidigungsminister Pistorius versicherte,
0: Unternehmen würden rechtzeitig informiert
1: und finanzielle Einbußen entschädigt.
0: Die Geburtenrate in Deutschland ist 19 zu 7 in der Nachkriegszeit. Heute sind diverse Änderungen in Kraft getreten. Der Tankrabatt von rund 17 Euro ist bereits deutlich gestiegen auf 15 für Super IC und 2,11 Euro für Diesel.
1: Außerdem hat die neue Grundsicherung
0: das Bürgergeld strengeren Mitwirkungspflichten.
1: Wer Jobcenter-Termine verpasst,
0: dem drohen schnellere
1: Kürzungen. Bereits erlassenen Bürgergeldbescheide bleiben gültig.
0: Mehr als 21 Millionen Rentner
1: seit heute. Rentner bekommen seit heute 4,24%
0: mehr Rente.
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1: Die aktuellen Werte. 26 Grad in Hamburg, 23 Grad in Bremen, 26 Grad in Köln, 23 Grad in Dresden, 21 Grad in Frankfurt am Main, 28 Grad in Wolfsburg, 28 Grad in München, 21 Grad in Erfurt, 29 Grad in Münster, heute im Osten und Südosten zum Teil auch Gewitter, Regen und örtlich auch noch Unwetter, im Rest von Deutschland mal Sonne, mal Wolken und Schauern.
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0: Engpässen bei der Kraftstoffversorgung, Chaos an Angriffen und möglichen Angriffen auf den Zugverkehr. Als weitere Gefahr nennt es willkürliche Festnahmen durch russische Behörden. Verhaftungen und Verurteilungen könnten jederzeit erfolgen. Ulrike Klein, Redaktion.
1: Das Bundeskabinett hat mehrere Maßnahmen zur Stärkung der Verteidigungsfähigkeit Deutschlands beschlossen. Die schwarz-rote Regierung begründet dies mit der Bedrohung durch Russland. Beschlossen wurde unter anderem ein beschleunigtes Bauverfahren für militärische Infrastruktur sowie ein Gesetz zu Reservisten, zu Übungen verpflichtet werden, müssen sie dafür freistellen. Aus der Wirtschaft kommt dazu Kritik, Verteidigungsminister Pistorius versicherte, Unternehmen würden rechtzeitig finanziell informiert und entstehende Einbußen entschädigt.
2: Die Geburtenrate in Deutschland
1: Ein Grund, die geburtenschwachen Jahrgänge, mit 55 Geburten kamen zu wenig Kinder zur Welt in der Nachkriegszeit.
2: Heute sind diverse Änderungen in Kraft. Die Preise sind bereits deutlich gestiegen auf 15 für Super-IC und 2,11 für Diesel. Außerdem hat die neue Grundsicherung das Bürgergeld verringert, mit Wirkung strengeren Mitwirkungsbescheiden, Jobcenter-Termine verpasst, Bürgergeldbescheide bleiben gültig.
1: Mehr als 21 Millionen Rentner bekommen seit heute 4,24% mehr Rente.
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1: Die aktuellen Werte. 26 Grad in Köln, 23 Bremen, 26 Stuttgart, 25 München, 21 Grad in Erfurt, 25 Grad in Münster, heute im Osten und Süden auch gewitterlicher Regen, örtlich auch noch Rest von Deutschland mal Sonne, mal Wolken mit Schauern und Gewittern.
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0: Es wird 20
1: es
0: Uhr.
1: Es wird 20 Uhr.
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3: Ich bin Marvin Stantke.
4: Ich bin Marvin
3: Stantke. Das Kabinett hat heute neue Maßnahmen beschlossen.
4: Verteidigungsfähigkeit Deutschlands
3: Infrastruktur soll künftig schneller gebaut werden können. Das betrifft Munitionslager und Munitionslager.
4: Zudem sollen Reservisten zu Pflichtübungen einberufen werden. Der Reservistenverband unterstützt diesen Plan.
3: Ernst sagte, der Staat müsse die Sicherheit gewährleisten. Wirtschaft kommt in Kritik.
4: Firmen befürchten einen kurzfristigen Personalausfall.
3: Dafür aber Entschädigungen vor.
4: Irland hat den EU-Ratsvorsitz.
5: Das Amt rotiert alle sechs Monate. Regierungspräsident Martin nannte die Prioritäten. Europas Wettbewerbsfähkeit soll gestärkt werden. Zudem sollen Kinder besser im Netz geschützt werden. Geplant sind strengere Altersbeschränkungen in sozialen Medien. Auch verlässliche Alterskontrollen sind vorgesehen. Irland setzt sich zudem für Russland Sanktionen ein. Die Ukraine verdiene einen

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1: Die meiste Zeit jetzt trocken,
2: die meiste Zeit jetzt trocken,
1: 19 bis 14 Grad
2: die Tiefstwerte.
1: Dann Donnerstag
2: in der Südosthälfte
1: von nordwestlich, sonst von Nordwesten zunehmend
2: wolkig. Bei dann auch gebietsweise
1: 29 Grad die Maxi-Werte.
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0: Es wird 21 Uhr.
1: Es wird 21 Uhr.
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3: Ich bin Marvin Standke.
4: Ich bin Marvin
5: Standke. Das Kabinett hat heute neue Maßnahmen beschlossen.
4: Verteidigungsfähigkeit Deutschlands.
5: Infrastruktur soll künftig schneller gebaut werden.
4: Das betrifft Munitionsdepots und
5: Munitionsdepots. Zudem sollen Reservisten zu Pflichtübungen einberufen werden.
4: Der Reservistenverband unterstützt diesen Plan.
5: Sagte der Staat müsse die Sicherheit gewährleisten.
4: Wirtschaft kommt dagegen Kritik.
5: Firmen befürchten einen kurzfristigen Personalausfall.
4: Der Entwurf sieht dafür aber Entschädigungen vor.
5: Irland hat den EU-Ratsvorsitz.
6: Regierungschef Martin nannte die Europas Wettbewerbsfähigkeit soll gestärkt werden. Zudem sollen Kinder besser im Netz geschützt werden. Irland sagt sich zudem für Russland Sanktionen ein. Die Ukraine verdiene einen dauerhaften Frieden. Am Abend trifft er Präsident Zelensky. Redaktion.
5: Der Tankrabatt ist ausgelaufen.
4: Die Spritpreise sind heute Mittag deutlich gestiegen.
5: Kostet laut ADAC 15 Cent mehr als zuvor. Die Öl verteuerte sich um mehr als 20 Cent auf 2 Euro.
4: Schon gestern hatten die Konzerne die Preise gestiegen, einige Tankstellen senken sie danach nicht.
5: Der Rabatt von knapp 7 Cent lief um Mitternacht aus.
4: Und der Bundesliga-Auftakt steht fest. Meister in die neue Saison. Das Eröffnungsspiel findet am 28. August statt. Gegner ist der VfB Stuttgart. Der TuS spielt auswärts. Gegner ist dort der VfL Bochum.
5: Die DFL gab bekannt. Der komplette Spielplan folgt morgen.

0: Es wird 22
1: Uhr. Es wird 22
2: Uhr. 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
3: Ich bin Marvin Standke und
4: ich bin Marvin Standke
3: und das war der
4: Tag. Das Bundeskabinett hat neue Maßnahmen zur Verteidigung beschlossen.
3: Auf die Bedrohung durch Russland,
4: auf die Bedrohung durch Russland
3: wurde ein Gesetz
4: beschlossen,
3: wurde ein Gesetz
4: militärischer Infrastruktur.
3: Ein weiteres Gesetz betrifft
4: Reservisten der Bundeswehr.
3: Übungen verpflichtet werden.
4: Arbeitgeber müssen sie dafür freistellen.
3: Gibt es aus der Wirtschaft Kritik?
4: Gibt es dazu?
3: Verteidigungsminister Pistorius,
4: rechtzeitige Informationen.
3: Zu dem sollen Unternehmen
4: finanziell entschädigt werden.
3: Die Deutsche Bahn führt Bodycams
4: im Fernverkehr,
3: kleine tragbare Kameras
4: an der Uniform.
3: Und 2000 Beschäftigte.
4: Betroffen sind Zugbegleiter
3: und Bordgäste,
4: auch Beschäftigte in
3: DB-Lounges
4: bekommen.
3: Die Nutzung bleibt frei. Die Bahn erhofft sich eine abschreckende Wirkung.
4: Zudem sollen die Kameras beweisen.
3: Im Regionalverkehr gibt es Bodycams bereits länger.
4: Die Maßnahme
3: kündigte die Maßnahme im Februar an.
4: Anlass war der tödliche Angriff
3: auf einen Zugbegleiter.
4: Und die Geburtenrate in Deutschland ist auf fast 30 Jahre
3: gesunken.
4: Die Statistische Bundesanstalt hat im Frauenvergangenen Jahr im Schnitt 1,3 Kinder. Die Ostenlag, die Rate niedriger als Hamburg, steht im Hamburg. Und es weit kamen insgesamt mehr als 4.000 Kinder. Der Kinderwunsch junger Menschen in Deutschland zuletzt zurückgegangen ist.
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4: Die meiste Zeit jetzt trocken,
3: 19 bis 14 Grad.
4: Dann Donnerstag
3: in der Südostwärter,
4: in der Südostwärter,
3: im Nordwestlich, Sonne von Nordwesten zunehmend
4: wolkig,
3: bei der Hochgebietsweise
4: ein Regen.
3: 29 Grad,
4: die Maxiwerte.
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0: Es wird 23 Uhr.
1: Es wird 23 Uhr.
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3: Ich bin Marvin Standke und
4: ich bin Marvin Standke
3: und das war der
4: Das Bundeskabinett hat neue Maßnahmen zur Verteidigung hat neue Maßnahmen zur Verteidigung
3: eine
4: beschlossen.
3: Auf die Bedrohung durch Russland,
4: auf die Bedrohung durch Russland
3: wurde ein Gesetz
4: beschlossen,
3: wurde ein Gesetz militärischer Infrastruktur.
4: Ein weiteres Gesetz betrifft
3: Reservisten
4: der Bundeswehr.
3: Übungen verpflichtet werden.
4: Arbeitgeber
3: müssen sie dafür freistellen.
4: Aus der Wirtschaft
3: gibt es dazu.
4: Verteidigungsminister
3: Pistorius
4: rechtzeitige Informationen.
3: Wem sollen Unternehmen
4: finanzieren? Finanziell entschädigt werden.
3: Die Deutsche Bahn führt Bodycams in kleine Kameras an 2000 Beschäftigte.
4: Betroffen sind Zugbegleiter und Bordgastronomie-Mitarbeiter auch Beschäftigte in DB-Lounges bekommen.
3: Die Nutzung bleibt frei.
4: Die Bahn erhofft sich eine abschreckende Wirkung.
3: Zudem sollen die Kameras beweisen.
4: Im Regionalverkehr gibt es Bodycams bereits
3: längerlichte. Anlass war der tödliche Angriff auf einen Zugbegleiter.
4: Und die Geburtenrate in Deutschland ist auf fast 30 Jahre gesunken.
3: Die Statistische Bundeslade. Im Osten lag die Rate niedriger als in Hamburg. Im Westen lag die Rate niedriger als in Hamburg. Die Zeit kamen insgesamt 64.000 Kinder. Eine Studie des Bundesinstituts für Forschung zeigt, dass der Kinderwunsch junger Menschen zurückgegangen ist.
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3: Die meiste Zeit jetzt trocken.
4: 19 bis 14 Grad
3: die Tiefstwerte.
4: Im Süden, Ostsee und Nordwesten zunehmend Wolken. Bei dann auch gebietsweise 29 Grad die Maxi-Werte.
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0: Es wird 0 Uhr.
1: Es wird 0 Uhr.
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3: Ich bin Marvin Standke und
4: ich bin Marvin Standke
3: und das wird
4: der Tag. Erkenntnisse
3: zum Thema Migration stellt heute am Vormittag die Bundespressekonferenz vor.
4: Wer bleibt, wer geht und warum eingewandert Deutschland wieder?
3: Drei Wissenschaftlerinnen stellen dann die Fachkräftemangel und Fachkräftemangel, Integrationspolitik bei uns in Deutschland, Wirtschaft fehlen trotzdem weiterhin mehrere hundert Tausende Fachkräfte, Gesundheitswesen, dem Handwerk sowie in technischen Berufen.
4: Mit dem Ferienbeginn in Niedersachsen und Bremen heute Nordenverkehr im Norden, auf den großen Autobahnen Richtung Ostsee, Alpen und Südeuropa.
3: Ist dann mit längeren Staus zu rechnen, dann zum Wochenende in ganz Deutschland mit der ersten Sommerreisewelle und Staus.
4: Zahlreichen Staus.
3: Und heute startet der 22. Turnier der FIFA-Weltmeisterschaft 2026.
4: Es ist übrigens eine RekordwM mit 48 Mannschaften, 104 Spielen, 104 Gastgebern, 3 Gastgeberländern.
3: Später am Abend trifft Spanien dann auf Österreich, das Spiel um 21 Uhr unserer Zeit.
4: Und das Finale der WM ist dann am 19. Juli.
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3: Die meiste Zeit jetzt trocken.
4: Die meiste Zeit jetzt trocken. 19 bis 14 Grad. Dann Donnerstag in der Südostwärts, von Nordwesten zunehmend wolkig. Bei den Hochgebietsweise 29 Grad die Maximwerte.
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0: Es wird 1 Uhr.
1: Es wird 1 Uhr.
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3: Ich bin Marvin Standke und ich bin Marvin Standke und das wird der Tag.
4: Erkenntnisse zum Thema Migration stellt heute am Vormittag die Bundespressekonferenz vor.
3: Unter dem Titel, wer bleibt, warum eingewanderte Deutschland wieder
4: drei Wissenschaftlerinnen stellen dann ihre Erkenntnisse zu diesem politischen Thema vor, bei dem es um Fachkräftemangel und Integrationspolitik bei uns in Deutschland geht.
3: Der deutschen Wirtschaft fehlen trotzdem weiterhin mehrere hunderttausende
4: Fachkräfte,
3: Gesundheitswesen, dem Handwerk
4: sowie in technischen Berufen.
3: Mit dem Ferienbeginn in Niedersachsen und Bremen, auf den großen Autobahnen, Alpen und Südeuropa, rechnet dann zum Wochenende in ganz Deutschland
4: mit der ersten Sommerreisewelle und Sommerreisewelle aus
3: zahlreichen Staus.
4: Und heute startet der 22.
3: Turniertag der FIFA-Weltmeisterschaft.
4: Es ist übrigens eine Rekord-WM.
3: 48 Mannschaften
4: mit 104 Spielen, 104
3: Gastgeberländern
4: ist diese WM in der Geschichte des Turniers.
3: Später am Abend trifft Spanien dann auf Österreich.
4: Das Spiel beginnt um 21 Uhr unserer Zeit.
3: Der WM. Und das Finale der WM ist dann am 19. Juli.
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4: Die meiste Zeit jetzt trocken.
3: Die meiste Zeit jetzt trocken. Die Maxi-Werte.
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0: Es wird 2 Uhr.
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2: Ich bin Marvin Standke und ich bin
3: das
2: Marvin Standke
3: wird und der das Tag. Wird der Tag.
2: Erkenntnisse zum Thema Migration stellt heute am Vormittag die Bundespressekonferenz vor.
3: Wer bleibt, wer geht und warum eingewandert Deutschland wieder?
2: Drei Wissenschaftlerinnen stellen dann ihre Erkenntnisse zu diesem Thema vor, bei dem es Fachkräftemangel, Integrationspolitik, Gesundheitswesen, dem Handwerk sowie in technischen Berufen. Mit dem Ferienbeginn in Niedersachsen und Bremen und im Reiseverkehr im Norden deutlich großen Autobahnen auf den großen Autobahnen Alpen, Ostsee, Südeuropa und Südeuropa ist dann mit längeren Staus.
3: Der ADAC rechnet dann zum Wochenende in ganz Deutschland
2: mit der ersten Sommerreisewelle und Sommerreisewellen Staus.
3: Zahlreichen Staus.
2: Und heute startet der 22.
3: Turniertag der FIFA-Fußball-Weltmeisterschaft
2: 2026. Es ist übrigens eine Rekord-WM.
3: Mit 48 Mannschaften.
2: Mit 104 Spielen, 104
3: Gastgeberländern
2: ist diese WM die Geschichte des Turniers.
3: Später am Abend trifft Spanien dann auf
2: Österreich. Das Spiel